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1: Hallo zusammen, Claudia Löhrs hier. Am Mittwoch erleben wir ja hier bei uns in Deutschland eine partielle Sonnenfinsternis. In Spanien wird es komplett dunkel, das wird bei uns nicht der Fall sein. Wir haben uns heute mal erklären lassen, was bei einer Sonnenfinsternis eigentlich genau passiert.
2: Ja, bei einer Sonnenfinsternis schiebt sich von der Erde aus gesehen der Mond vor die Sonne. Also sprich, die drei Himmelskörper, Erde, Mond, Sonne, liegen auf einer Linie, sodass der Mond die Sonne abdeckt. In dem Falle nicht ganz komplett. Das heißt, wir sehen die Sonne dann letztendlich als schmale Sichel. Und als solche geht sie dann auch unter.
1: Und wir werden am Mittwoch dann auch ganz besonders viele sonnige Hits spielen. Darauf freue ich mich auf jeden Fall. Wir hören uns morgen erstmal wieder. Bis dahin.

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1: Der größte Sommerhit aller Zeiten, geschrieben in 10 Minuten.
2: Wenn es einen Song gibt, der sofort nach offenem Fenster, warmer Luft und guter Laune klingt, dann ist das In the Summertime von Mango Jerry.
3: Das Stück ist sowas wie ein Last Christmas für den Sommer. Songwriter und Sänger Ray Dorsett soll den Titel angeblich in gerade mal rund 10 Minuten geschrieben haben. Ein paar Akkorde, eine simple Melodie, ein unwiderstehlicher Groove. Fertig war der größte Sommerhit der Popgeschichte.
2: Und dieser Groove war damals auch deshalb so auffällig, weil der Song eben nicht hochproduziert war, sondern fast schon lässig dahingeschludert. Im besten Sinne. Skiffle, Blues, ein bisschen Straßenmusikgefühl.
3: Natürlich die Philosophie des Songs. Feier das Leben, die Sonne scheint, fahr an den Strand, mach das Radio an, lad dir jemand Nettes dazu ein, das Wetter ist schön, das Leben ist leicht, nimm's nicht zu schwer, sondern so wie es kommt und dann wird das schon.
4: That's what it's all about. It's a celebration of life.
2: Genau das macht den Song halt bis heute so charmant. Der klingt nicht geschniegelt, sondern spontan. Wie jemand, der zufällig eine Gitarre in die Hand nimmt und plötzlich einen Welthit raushaut.
3: Und das Ding explodierte komplett. Nummer 1 in 27 Ländern, natürlich auch bei uns. Millionenfach verkauft, bis heute einer dieser Songs, die sofort Sommer in den Raum stellen, egal ob draußen 34 Grad sind oder Novemberregen.
2: Mango Jerry in the Summertime. Ein Song, der so schnell geschrieben war, wie ein Bier an einem heißen Sommertag leer ist.
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1: Hallo zusammen, Claudia Löhrs hier. Am Mittwoch erleben wir ja hier bei uns in Deutschland eine partielle Sonnenfinsternis. In Spanien wird es komplett dunkel, das wird bei uns nicht der Fall sein. Wir haben uns heute mal erklären lassen, was bei einer Sonnenfinsternis eigentlich genau passiert.
2: Ja, bei einer Sonnenfinsternis schiebt sich von der Erde aus gesehen der Mond vor die Sonne. Also sprich, die drei Himmelskörper Erde, Mond, Sonne liegen auf einer Linie, sodass der Mond die Sonne abdeckt. In dem Falle nicht ganz komplett. Das heißt, wir sehen die Sonne dann letztendlich als schmale Sichel. Und als solche geht sie dann auch unter.
1: Und wir werden am Mittwoch dann auch ganz besonders viele sonnige Hits spielen. Darauf freue ich mich auf jeden Fall. Wir hören uns morgen erstmal wieder. Bis dahin.
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0: Damals dachte ich, ich wäre super, super cool. Wenn ich Fame höre, dann tanze ich direkt, bin sehr happy und freue mich, dass ich diesen Song überhaupt in meinem Leben habe. 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Und da freue ich mich dann doll. Flashdance, der Film.
2: Du musst einfach deine Augen schließen, dann kannst du die Musik sehen.
0: Hauptsache, es ist funky und dann habe ich auch wirklich genau wieder die Bilder im Kopf von damals.
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1: Mit Danny Hoppe, guten Morgen. E-Autos haben es in Deutschland nach wie vor nicht so ganz leicht. So langsam scheint es aber auch bei uns einen Wandel zu geben. Das glaubt zumindest die HUK Coburg. Die Versicherung hat ihre Kundendaten ausgewertet und demnach steigen immer mehr Versicherte auf E-Autos um. Das liegt auch an den hohen Spritpreisen, über die sich die Autofahrer seit Monaten ärgern. Marc Weiß hat die Infos.
2: Von allen HUK-Privatkunden, die im zweiten Quartal ihr Auto wechselten, stiegen demnach rund 12% vom Verbrenner auf einen Stromer um. Das ist immer noch eine klare Minderheit. Aber es sind laut HUK doppelt so viele wie im gesamten vergangenen Jahr. Bei Neuwagen sprang die Quote mit fast 25% auf einen neuen Rekord. Für die Versicherung ist aber der Gebrauchtwagenmarkt interessanter, weil er mehr als doppelt so groß ist. Hier war die Skepsis gegenüber E-Autos lange Zeit besonders groß, ist sie auch immer noch, aber der Trend ist trotzdem erkennbar. Fast 8% mehr Versicherungsabschlüsse für gebrauchte E-Autos gab es. Für die Versicherung ist auch spannend, sogar Vielfahrer mit über 12.000 Kilometern im Jahr wechseln offenbar zunehmend auf E-Autos. Bisher war dieses Segment klar in der Hand der Dieselmotoren. Die HUK macht vor allem die hohen Spritpreise für diesen Wechsel verantwortlich. Bei Neuwagen dürfte natürlich die staatliche Prämie als Anreiz noch dazukommen. Genau die wünscht sich die Versicherung deshalb jetzt auch für Gebrauchte.
1: Und jetzt weitere Meldungen im Überblick. Die Drohnenabwehreinheit der Bundespolizei soll deutlich größer werden als bisher geplant. Das hat das Bundesinnenministerium bestätigt. Statt 4 soll es demnach jetzt 8 Standorte geben. Dazu solle die Einheit auf 300 Kräfte anwachsen, heißt es. Nach dem schweren Erdbeben in Kolumbien suchen Rettungskräfte in eingestürzten Gebäuden weiter nach Überlebenden. Die Behörden sprechen von mindestens 111 Toten. Das Beben der Stärke 7,4 war das stärkste seit einem Jahrzehnt in Kolumbien. Der Juli war in den USA der bisher heißeste Monat überhaupt seit Beginn der Aufzeichnungen vor mehr als 130 Jahren mit durchschnittlich 24,9 Grad. Das hat die nationale Ozean- und Atmosphärenbehörde mitgeteilt. Morgen Abend können wir am Himmel ein seltenes Schauspiel beobachten, eine partielle Sonnenfinsternis. Dann schiebt sich der Mond vor einen Teil der Sonne. Wer sich das Ganze anschauen will, braucht dafür allerdings den richtigen Augenschutz. Spezielle Sonnenfinsternisbrillen gibt es beim Optiker. Wegen der hohen Nachfrage sind viele aber schon ausverkauft. Das meldet der Zentralverband der Augenoptiker. Auch Planetarien und Sternwarten geben teilweise Schutzbrillen aus und auch bei Elektronikhändlern könnte man noch Glück haben. Eine normale Sonnenbrille sollte man übrigens nicht nehmen, denn auch während einer partiellen Sonnenfinsternis ist das Sonnenlicht stark genug, um die Netzhaut zu schädigen.
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1: Auch heute bekommen wir wieder viel Sonne und ein paar Wolken. Dazu bleibt es trocken. Die Höchstwerte liegen bei 24 Grad in Hamm und Wuppertal.
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1: Das sind die Staus A1 Köln-Dortmund zwischen Wuppertal-Langerfeld und Gevelsberg. 1 Kilometer macht 3 Minuten mehr. A4 Aachen-Köln zwischen Kreuz-Köln-West und Klettenberg. 2 Kilometer, da kommen 2 Minuten drauf. Und noch die A45 Hagen-Gießen zwischen Ehringshausen und Wetzlarer Kreuz. 1 Kilometer, das dauert 3 Minuten länger.
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3: Dann sind wir euch mal ein bisschen beim Aufstehen behilflich. Einen schönen guten Morgen und herzlich willkommen zu den Sendungen hier von Radio Mixtape. Danke an die Nachrichten für die ersten Infos des Tages und jetzt um 6:15 gleich Sound of Silence mit Simon & Garfunkel. Ganz easy vorher die Commodores mit Easy und das sind Queen, A Kind of Magic. Und solltet ihr noch Sommerferien haben, dann dürft ihr euch auch nochmal rumdrehen. Ich erlaube das ganz offiziell. Guten Morgen.
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Ganz easy geht's in diesen Dienstag, in diesen 11. August mit den Commodores und Lionel Richie aus den 70ern. Ja, wir können aber noch weiter zurück. Natürlich, gar kein Problem. Die 60er jetzt mit Simon und Garfunkel, die können wir ja live nicht mehr bewundern, leider. Aber eine Tribute-Band, die verdammt nah an die Musik von, an die ganze Atmosphäre von Simon und Garfunkel rankommt, sind Simon und Garfunkel meets Classic. Und die kommen im September nach Nordrhein-Westfalen. Zum Beispiel am Sonntag, das ist der 6. September, sind sie live zu Gast in der Friedenskirche in Krefeld. Und in Mönchengladbach, Freitag, 11. September, im Konzertsaal im Theater Mönchengladbach, die Simon & Garfunkel Tribute Meets Classic Band, die den legendären Sound mit einem echten klassischen Streichquartett untermalt. Das hört sich sehr gut an.

0: John Osborne und One of Us. Schönen guten Morgen, hier ist Stefan Kaiser aus dem Studio von Radio Mixtape.
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0: Eric Carmen, der wäre heute am 11. August 77 Jahre alt geworden, ist ja leider vor ein paar Jahren im Alter von 74 Jahren gestorben. Und sein Mega-Hit Hungry Eyes, den kennen wir alle aus dem legendären Tanzfilm Dirty Dancing. Und den hat sich auch gewünscht bei uns Marina. Aus gutem Grunde, Marina.
2: Ja, hi, ich bin Marina und mein absoluter Lieblingssong ist Hungry Eyes von Eric Carmen, weil es unser Hochzeitssong ist. Letztes Jahr am 26.04. haben wir geheiratet und ich denke gerne an diesen Tag zurück.

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1: Der sagt guten Morgen mit Barry Manilow und der richtig schöne Nummer.

0: Barclay James Harvest und Life is for Living. Der Morgen mit Radio Mixtape. Guten Start in den Dienstag. Jetzt kommt ein Song, ihr kennt ihn alle. Gerade in diesen Sommertagen sehr gerne genommen. Und der Sänger der Band heißt Ray Dorsett. Dem geht's sehr gut. Der hat im März seinen 80. gefeiert, wohnt mit seiner deutschen Ehefrau Britta in Südengland, direkt am Meer, genießt lange Strandspaziergänge. Ich rede von Ray Dorsett von Mungo Jerry.
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2: Wenn es einen Song gibt, der sofort nach offenem Fenster, warmer Luft und guter Laune klingt, dann ist das In the Summertime von Mungo Jerry.
3: Das Stück ist sowas wie ein Last Christmas für den Sommer. Songwriter und Sänger Ray Dorsett soll den Titel angeblich in gerade mal rund 10 Minuten geschrieben haben. Ein paar Akkorde, eine simple Melodie, ein unwiderstehlicher Groove. Fertig war der größte Sommerhit der Popgeschichte.
2: Und dieser Groove war damals auch deshalb so auffällig, weil der Song eben nicht hochproduziert war, sondern fast schon lässig dahingeschludert. Im besten Sinne. Skiffle, Blues, ein bisschen Straßenmusikgefühl.
3: Und natürlich die Philosophie des Songs. Feier das Leben, die Sonne scheint, fahr an den Strand, mach das Radio an, lad dir jemand Nettes dazu ein, das Wetter ist schön, das Leben ist leicht, nimm's nicht zu schwer, sondern so wie's kommt und dann wird das schon.
4: That's what it's all about, it's a celebration of life.
2: Genau das macht den Song halt bis heute so charmant. Der klingt nicht geschniegelt, sondern spontan. Wie jemand, der zufällig eine Gitarre in die Hand nimmt und plötzlich einen Welthit raushaut.
3: Und das Ding explodierte komplett. Nummer 1 in 27 Ländern, natürlich auch bei uns. Millionenfach verkauft, bis heute einer dieser Songs, die sofort Sommer in den Raum stellen, egal ob draußen 34 Grad sind oder Novemberregen.
2: Mungo Jerry in the Summertime. Ein Song, der so schnell geschrieben war, wie ein Bier an einem heißen Sommertag leer ist.
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0: Morgen um 6:45.
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2: Desireless mit Voyage, Voyage. Nirvana mit Smells Like Teen Spirit. Aber mit Dancing Queen. Ich habe als Kind in den 80ern die Schwarzwaldklinik und die Wicherts von nebenan geschaut.
3: Weißt du, wie viele Ärzte Schwestern geheiratet haben?
2: Ein Colt für alle Fälle. Neonfarbene Klamotten. 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Und ja, ich muss es gestehen, ich mag's auch heute noch sehr, sehr farbenfroh.
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0: Wir erinnern uns, die Berliner Mauer, die fiel am 9. November 1989 und genau in diesen Wochen stand Girl, I'm Gonna Miss You auf Platz 1 der weltweiten Charts mit den legendären Milli Vanilli. Die 70er jetzt mit Dave Edmunds, I Hear You Knocking.
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0: Habt ihr Lust, mit Boney M., mit den Eurythmics und mit Duran Duran in diesen Tag zu starten? Kein Problem, alles gleich nach 7 vorher die News.
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2: Mit Danny Hoppe, guten Morgen. Europa erwärmt sich durch den Klimawandel schneller als alle anderen Kontinente. Das haben zuletzt auch nochmal die Rekordwerte für Juni und Juli gezeigt. Aber auch in anderen Teilen der Welt sieht die Entwicklung ähnlich aus. Auch die USA leiden unter der Hitze und immer neuen Rekordtemperaturen. Dort war der Juli ebenfalls der heißeste Monat seit Beginn der Wetteraufzeichnungen vor mehr als 130 Jahren. Das hat die US-Ozean- und Atmosphärenbehörde mitgeteilt. Mark Weiss hat die Einzelheiten.
3: 24,9 Grad betrug die Durchschnittstemperatur in den USA und damit wurde ein sehr alter Rekord gebrochen. Bisher war der Juli 1936 der heißeste in den Staaten. Auffällig, genau wie bei uns, ist aber, dass es vor allem in den vergangenen 10 Jahren eine besondere Häufung von Extremhitze in den USA gibt. Das lässt den Sommer 36 eher als Ausnahme und das aktuelle Wetter leider als neuen Normalzustand erscheinen. Laut einer Datenanalyse durch die Nachrichtenagentur AFP erlebten insgesamt 33 Länder in aller Welt in diesem Jahr den heißesten Juli ihrer Geschichte. Betroffen waren davon rund 900 Millionen Menschen. Besonders hart trifft es aktuell England. Fast 3/4 Englands sind nach Angaben der Regierung in London mittlerweile von einer Dürre betroffen. Etliche Flüsse haben Niedrigwasser. Landwirte warnen vor möglichen Lebensmittelengpässen infolge von Missernten. Das klingt so ähnlich wie bei uns, ist allerdings offenbar noch deutlich schlimmer und das in einem Land, das eigentlich für sein feuchtes Wetter bekannt ist.
2: Und jetzt weitere Meldungen im Überblick. Nach dem schweren Erdbeben in Kolumbien hat die Regierung einen landesweiten Notstand ausgerufen. Die Behörden sprechen bisher von mindestens 111 Toten. Unter Trümmern werden aber weitere Opfer vermutet. Das Beben der Stärke 7,4 war das stärkste seit einem Jahrzehnt in Kolumbien. Aus Sicht von US-Präsident Trump ist die Straße von Hormuz wieder offen und befahrbar. Nach der Räumung von Minen dort werde die Meerenge zu 100% von den USA kontrolliert, sagte er im Weißen Haus. Aus dem Iran gibt es darauf noch keine Reaktion. Wegen der hohen Spritpreise steigen offenbar immer mehr Menschen in Deutschland aufs E-Auto um. Das beobachtet die Versicherung Hook Coburg. Von ihren Privatkunden stiegen im zweiten Quartal rund 12% vom Verbrenner auf einen Stromer um, vor allem Vielfahrer. Seit einer guten Stunde ist die Extremschwimmerin Nathalie Pohl im Main unterwegs und sie hat noch einen weiten Weg vor sich. Rund 200 Kilometer will sie von Frankfurt nach Köln schwimmen, durch Main und Rhein. Eingeplant hat sie 4 Tage von Sonnenaufgang bis Sonnenuntergang. Pohls Ziel ist es, darauf aufmerksam zu machen, dass viele Kinder in Deutschland nicht sicher schwimmen können. Deshalb macht sie während ihrer Schwimmreise zwischendurch immer wieder Stopps, um Spenden zu sammeln. Zum Beispiel für Schwimmprojekte und die Schwimmausbildung von Kindern.
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2: Auch heute bekommen wir wieder viel Sonne und ein paar Wolken. Dazu bleibt es trocken. Die Höchstwerte liegen bei 24 Grad in Hamm und Wuppertal.
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2: Hier dauert's am längsten. A4 Aachen-Köln zwischen Kreuz Köln-West und Eiffeltor 4 Kilometer, da kommen 9 Minuten drauf. A45 Hagen-Gießen zwischen Ehringshausen und Wetzlarer Kreuz 3 Kilometer macht 17 Minuten mehr. Und noch die A52 Mönchengladbach-Düsseldorf zwischen Kreuz Nersen und Karst-Nord 3 Kilometer plus 7 Minuten.
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0: Das ist der Dienstag, kurz nach 7. Guten Morgen, Stefan Kaiser ist mein Name. Ja, die Musikredaktion hier im Hause hat sich einen kleinen Spaß erlaubt, musikalischer Art. Titel mit Regen eingeplant. Ich habe gerade mal so ein bisschen nachgeguckt, wann denn der früheste Regen sein könnte, so die mittleren Wetterprognosen. Das könnte am Samstag sein. Und bis dahin wollen wir nochmal schön die Hitzekeule auspacken. Mit der Musik von Radio Mixtape klappt das. Gleich die Searchers, Boney M.

0: Searchers, Needles and Pins, gleich sehr sonnige Sounds von Boney M. Rivers of Babylon.
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0: Ja, und zack, knipst jemand für ein, fast zwei Stunden einfach das Licht aus für mehrere Millionen Menschen auf diesem schönen Planeten. Wir haben ja morgen Abend eine Sonnenfinsternis bei uns in Europa. Da schiebt sich der Mond vor die Sonne. Bei uns in NRW gibt's nur eine partielle Sonnenfinsternis. Bedeutet, der Mond schiebt sich nur teilweise vor die Sonne. Aber auch das wird richtig beeindruckend. Sascha Fassbender ist bei mir. Sascha, guten Morgen. Wann ganz konkret geht's denn morgen am Mittwoch los?
2: Also hier bei uns in NRW fängt das Ganze je nach Standort Mittwochabend um 6:45 an. Die partielle Sonnenfinsternis erreicht ihren Höhepunkt um 7:50 und endet dann um kurz vor 21 Uhr. Dann verschwindet die Sonne hinter dem Horizont. Das hat uns die Sternwarte in Bochum erklärt. Und auch danach wird's noch richtig cool. Ja, nach der Sonnenfinsternis soll's nämlich einen Perseidenschauer geben. Also ganz, ganz viele Sternschnuppen. Ihr könnt euch also ein bisschen was wünschen. Wettermäßig sieht's auch gut aus. Nur wenige Wolken stand jetzt. Also die Sicht wird wohl frei sein.
0: Jetzt müssen wir nur noch einen Ort zum Gucken haben.
2: Genau, am besten irgendwo, wo es hoch ist. Bitte nicht auf irgendwelche Dächer klettern oder so ein Quatsch, nee, sondern zu einer Anhöhe oder einem Berg fahren, wo es Richtung Nordwesten eine freie Sicht gibt. Viele Sternwarten laden auch günstig oder teilweise auch kostenlos ein. Zum Beispiel in Aachen, Bochum, Bonn, Köln, Mönchengladbach. Da gibt es dann auch so richtige Veranstaltungen drumherum. Teilweise auch für Kinder, auch so Mitmachprogramme werden teilweise angeboten. Checkt dafür die Homepages der Sternwarten in eurer Nähe ab. Und ganz, ganz wichtig, bitte nur mit Spezialbrillen reinschauen. Wer ohne so eine Spezialbrille direkt in die Sonne guckt, kann seine Augen schädigen. Lasst das auf jeden Fall sein. Auch klassische Sonnenbrillen oder so normale Brillen sind keine Option.
0: Gibt's zum Beispiel bei manchen Optikern diese extra richtigen Sonnenbrillen dafür in Planetarien oder Sternwarten? Sascha Fassbender, danke dir.

0: 22 Minuten nach 7. Guten Morgen.
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0: 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Mit Steam, da freut sich das Sonnenherz. Ja, so langsam wird die Sonne kräftiger. Das sollte auch. Und das George Michael-Herz, das freut sich auch. Denn von George Michael gibt's von der Nachlassverwaltung gute Nachrichten. Da wird nämlich bald ein verschollen geglaubter Konzertfilm in die Kinos kommen, weltweit. Und das Ganze wird sein ein spektakulärer, restaurierter und bislang unveröffentlichter Film, der 1988 in Paris gefilmt wurde, während seiner allerersten Solo-Tour von George Michael. Das Material wurde damals mit 14 Kameras auf 35mm Film aufgezeichnet und jetzt eben neu abgemischt in bester Qualität. Und das kommt dann wohl irgendwann im Spätherbst, Winter dieses Jahres in die Kinos. Parallel dazu auch gegen Ende des Jahres neues Album mit dem Titel The Faith Tour, enthält 18 Songs, darunter viele bisher auch ungehörte Live-Aufnahmen seiner Wham-Klassiker und frühen Solo-Hits. Hier ist George Michael und Careless Whisper.
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1: Und es hat Zoom gemacht. Na, welcher Song ist das? Richtig, hier ist Klaus Lage. Moin, moin.
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0: 90er mit John Kincaid's Dreams Are Ten a Penny. Der Vormittag, nein, der Morgen ist es ja noch mit Stefan Kaiser. Und für alle, die eine Amazon-Sprachbox zu Hause haben, am besten haltet ihr jetzt mal kurz der Box die Ohren zu. Wir spielen nämlich jetzt Billy Joel mit seinem Hit The Down Easter Alexa.
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0: Von 89, Billy Joel hat das Lied damals nach seinem Fischerboot benannt, das nach seiner Tochter Alexa hieß. Ja, damals war noch nicht die Rede von irgendwelchen Sprachboxen, die irgendwelche Sprachbefehle aufnehmen. Aber wenn Billy Joel heute im Refrain laut Alexa durchs Zimmer brüllt, dann springen vielleicht auch bei euch gerade reihenweise die Amazon-Geräte an. Bei einigen Fans hat die Box beim Musikhören von Billy Joel schon völlig verwirrt eine Angelrute oder frischen Fisch im Internet bestellt. Also, Füße hoch, Box aus und jetzt genießen The Down Easter Alexa.

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2: Wenn ich heute so Songs wie True Faith oder Blue Monday von New Order höre, da bin ich sofort in Gedanken in meiner Stammdisco. Die Disco war nicht so dolle, aber die Musik irgendwie schon. Bundeswehrzeit in Norddeutschland. Ich fuhr, glaube ich, das einzige Bundeswehrgerät mit eingebautem Autoradio. Und aus dem dröhnte dieser Song von Heinz-Rudolf Kunze. Ja, Denver natürlich mit Crystal und mit Alexis auch super. Der Zickenkrieg im Rosenteich.
3: Alexis, Sie haben das Fass endgültig zum Überlaufen gebracht.
2: Das könnten Sie heute eigentlich auch gerne nochmal wiederholen, finde ich. Richtig schöne Erinnerungen.
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0: Somebody's Watching Me mit Rockwell. Und da hört ihr richtig, da singt doch Michael Jackson mit. Ja, manchmal muss man im Pop-Business einfach den richtigen Riecher haben. Nehmen wir mal Rockwell. Als der Sänger 1983 den Song Somebody's Watching Me aufnahm, fand sein eigener Vater das Lied stinklangweilig. Blöd nur, dass der Papa der Chef der mächtigen Plattenfirma Motown war. Zum Glück fand Kumpel Michael Jackson, die beiden waren befreundet, also Rockwell und Michael, die Nummer klasse, dass er heimlich den weltberühmten Refrain eingesungen hat, haben wir gerade gehört. Und schwupps wurde es ein Mega-Welthit. Und einen schlechten Riecher hatte Blondie-Sängerin Debbie Harry. Ihr wurde 1979 der Song Some Girls angeboten. Nö, fand sie doof, Nummer viel zu uncool. Die Band Racy griff dankend zu und feierte damit einen weltweiten Millionenhit. Jetzt spielen wir diesen Song, den Blondie ablehnte und Racy annahm. Zum Glück für Racy.
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0: Die Hits gleich kommen zum Beispiel von Gloria Gaynor und von den Simple Minds. Aktuelle News um 8.
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2: Mit Danny Hoppe, guten Morgen. Es ist weiter viel zu trocken und das führt zu immer mehr Problemen. Wegen des Niedrigwassers in den Flüssen könnte es schon bald Produktionskürzungen geben. Davon geht das Institut der deutschen Wirtschaft aus. Vor allem der Rhein macht den Experten Sorgen. Weil die Schiffe nicht mehr voll beladen werden können, gäbe es schon jetzt erste Engpässe bei der Belieferung der Industrie, heißt es. Marc Weiß aus dem News-Team, das heißt, die Firmen bekommen nicht mehr genug Rohstoffe.
3: Genau, das ist das Hauptproblem. Um ihre Produkte herstellen zu können, brauchen die Firmen Rohstoffe für die Verarbeitung und die kamen bisher eben vor allem über die Schiffe. Erste Einschränkungen meldet jetzt der Chemiekonzern Covestro. Dem Konzern gehen die Rohstoffe langsam aus, sagte ein Sprecher der Rheinischen Post. Ja, und irgendwann kann man dann natürlich die Produktion nicht mehr aufrechterhalten und muss sie wohl zurückfahren. Das ist natürlich das Letzte, was unsere angeschlagene Wirtschaft jetzt gerade braucht, aber das kommt wohl auf uns zu, sagt auch das Institut der deutschen Wirtschaft.
2: Jetzt wurde ja schon das Sonntagsfahrverbot für Lkw gelockert, auch bei uns in NRW, damit Lkw für die Schiffe einspringen können, hilft das nicht.
3: Bei Covestro sagt man, ja, das kann ein bisschen helfen, aber es kann die Schifffahrt nicht ersetzen. Man muss sich dazu die Zahlen angucken. Ein normales Binnenschiff transportiert ungefähr so viel wie 60 große Lkw. Also so viele Laster kann man gar nicht auf die Straße bringen, um den kompletten Schiffsverkehr zu ersetzen. Und man muss auch sagen, wir haben ja nicht das allerbeste Autobahnnetz der Welt aktuell. Die Lkw kommen ja gar nicht überall hin, sondern stehen alle paar Kilometer vor kaputten Brücken. Also wirklich helfen kann im Moment offenbar nur sehr viel Regen und darauf muss man dann einfach hoffen, dass der bald kommt.
2: Danke, Marc. Und jetzt weitere Meldungen im Überblick. Der Handelsverband Deutschland sieht durch die Hitze Gefahren für den Einzelhandel. Sie verderbe vielen Menschen spürbar die Lust auf den Einkaufsbummel in der Innenstadt. Der Verband fordert deshalb mehr Bäume und Sonnensegel in den Innenstädten, außerdem mehr offene Wasserflächen und Brunnen. Nach dem schwersten Erdbeben seit einem Jahrzehnt wird in Kolumbien weiter nach Überlebenden gesucht. Die Regierung spricht bisher von mindestens 111 Toten. Sie hat einen landesweiten Notstand ausgerufen. US-Präsident Trump stellt sich demonstrativ hinter FIFA-Chef Infantino. Er sei fantastisch. Eine Entmachtung Infantinos wäre ein schrecklicher Fehler, schrieb Trump auf seiner Plattform Truth Social. Zurzeit machen sich viele Sonnenfinsternis-Fans auf den Weg nach Spanien, denn morgen wird es dort eine totale Sonnenfinsternis zu sehen geben. Wir in Deutschland müssen uns morgen dagegen mit einer partiellen Sonnenfinsternis begnügen. Hier wird die Sonne nur bis zu 90% vom Mond verdeckt sein. Wer sich das Ganze anschauen will, sollte auf jeden Fall seine Augen gut schützen. Eine einfache Sonnenbrille reicht hier nicht aus. Spezielle Sonnenfinsternisbrillen gibt es beim Optiker. Wegen der hohen Nachfrage sind viele aber schon ausverkauft. Das meldet der Zentralverband der Augenoptiker.
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2: Es geht auch heute sommerlich weiter mit viel Sonne und trocken. Die Höchstwerte liegen bei 22 Grad in Detmold und 25 Grad in Aachen. Ab morgen wird es dann wieder heißer. Am Freitag sind in NRW wieder bis zu 38 Grad möglich.
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2: Hier dauert es am längsten. A4 Köln-Aachen zwischen Dreieck Heumer und Kreuz Köln-Süd. 4 Kilometer, da kommen 14 Minuten drauf. Die A44 Mönchengladbach-Aachen ist zwischen Tietz und Jülich-Ost gesperrt. Dort brennt ein Auto. Aktuell plus 19 Minuten. Und noch die A45 Hagen-Gießen zwischen Herborn-Süd und Wetzlarer Kreuz. 5 Kilometer, das dauert 34 Minuten länger.
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0: Na, Lieblingssong bei uns schon bestellt? Wenn nicht, dann könnt ihr das jetzt tun. Um kurz nach 8 einfach eine Sprachnachricht schicken über radiomixtape.de. Das geht ganz einfach. Entweder online über radiomixtape.de oder über unsere App. Oder im Studio könnt ihr auch bei uns durchklingeln. Hier landet er direkt hier bei mir. 0800 65 75 85 0.
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0: Jetzt kommt der Cowboy, der Rhinestone Cowboy. Kommt gut in diesen Dienstag, jetzt mit Glenn Campbell. Schön, dass ihr da seid.
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0: 8:06 Uhr.
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1: Ach, schön, dass ihr euch meldet bei uns unter 0800 65 75 85 0, unsere bekannte Telefonnummer. Oder aber ihr schnappt euch unsere App, geht darauf und sprecht uns einfach eine Sprachnachricht ein. Genau das hat gemacht Wolfgang Wied aus Siegen. Hallo Wolfgang, erstmal die Frage an dich. Wie hast du uns überhaupt gefunden?
2: Entdeckt habe ich euch durch Zufall, muss ich ehrlich zugeben. Ich habe mal wieder einen Sendersuchlauf gestartet und da hatte ich euch auf einmal und habe mir das angehört und da denke ich, verdammt nochmal, das ist ja alles die Mucke, die du gerne hörst.
1: Sehr gut. Ja, und dein Song, der kommt aus Ende der 50er Jahre von einer Legende, die leider nicht alt geworden ist, Ritchie Valens. Und die Geschichte zu dem Song, ich glaube, die wolltest du uns selber erzählen, Wolfgang.
2: Ja, er hat eine Freundin gehabt und hat er dann, ich weiß nicht, ob wir Band hatten oder Krach hatten, hat er auf jeden Fall das Lied geschrieben und hat ihr das vorgespielt aus einer Telefonzelle, so wie ich das noch richtig im Kopf habe. Aber selber hat er sie, glaube ich, gar nicht mehr gesehen. Er ist ja dann mit Buddy Holly und die anderen dann mit dem Flugzeug abgestürzt.
1: Tragischerweise. Er hat also den Erfolg seines großen Songs gar nicht mehr miterleben dürfen. Ist gerade mal 17 geworden, Ritchie Valens. Und für dich, lieber Wolfgang, spielen wir jetzt diesen Song aus dem Jahre 1959 und wünschen dir ganz viel Spaß dabei und schöne Grüße ins Siegerland.
2: Gerne. Danke euch.
1: Wolfgang, bleib uns treu. Ja. Abgemacht?
2: Ich bleib euch treu. Ich bin zwar ein alter Sack, ich werde jetzt noch 77, aber die Musik ist einfach alles für mich.
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0: Gabriel ist das. Ganz Ende der 90er, kurz vor der Jahrtausendwende, also das mit Rice. Jetzt gehen wir aber doch deutlich zurück in die 80er. Anfang der 80er, Riesenhit für die Legende J.J. Cale. So ein ganz lässiger Blues-Song. Ich finde, der passt heute zum Dienstag, ne? Kommt gut in den Tag, 1981, J.J. Cale, Carry On.
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1: Und die Beatles sind auch schon da. Wie schön.

0: I'm still standing, Elton John 1983. Ja, er ist und bleibt der unangefochtene König der schrägen Brillen. Denn Elton hat ja seine Villa ausgemistet oder ist sogar noch dabei und versteigert seine privaten Sachen. Neben hunderten Glitzerbrillen kamen dabei sogar seine alten Seidenpyjamas unter den Hammer. Er hat wohl einfach keinen Bock mehr auf Zwicken und trägt lieber Jogginghose. Privat macht er also Platz im Schrank. Im Plattenregal wird es dafür bald ein bisschen voller. Denn bald kommt ein brandneues Album von Elton John. Jawohl.
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0: Das soll wohl noch gegen Ende des Jahres erscheinen. Sind wir sehr gespannt auf neues Hitmaterial von Elton John. Jetzt die 70er mit Sailor und Girls, Girls, Girls.
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0: Hallo, guten Morgen um 8.39 Uhr.
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Eine Train mit Albert Hammond, die 70er. Guten Morgen, und heute feiert ein ganz großer Geburtstag der britische Pop- und New Wave-Pionier Joe Jackson. Der wird 72 Jahre alt. Und nein, mit dem Vater von Michael Jackson hat er trotz des gleichen Namens überhaupt nichts zu tun gehabt. Unser Geburtstagskind glänzt lieber mit genialer Musik. Steppin' Out von 82.

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0: Message in a Bottle und Enola Gay von OMD. Bin ja ganz ehrlich, auf die Songs freue ich mich persönlich unglaublich. Nach 9, vorher schalten wir noch in unsere Nachrichtenredaktion.
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2: Mit Danny Hoppe, guten Morgen. Benzin und Diesel sind aktuell wieder extrem teuer und wenn es demnächst an der Tankstelle noch teurer wird, dann liegt das nicht nur am Ölpreis oder der Preispolitik der Ölkonzerne, sondern auch am Niedrigwasser der Flüsse. Das macht es für Autofahrer jetzt nicht unbedingt besser, ist aber trotzdem gut zu wissen, denn der ADAC rechnet mit weiter steigenden Preisen, weil vor allem der Rhein auch als Transportweg für Öl, Benzin und Diesel genutzt wird. Marc Weiß hat mehr dazu.
3: Die gute Nachricht vorweg, laut ADAC ist die Versorgung nicht in Gefahr. Es wird an der Tanke also weiterhin Benzin und Diesel geben, aber es wird wohl noch etwas teurer. Öl, Benzin und Diesel auf Schiffen zu transportieren sei deutlich günstiger als mit dem LKW auf der Straße, sagte ein ADAC-Sprecher. Dadurch steigen für die Konzerne die Transportkosten und das lässt die Preise wie auch bei anderen Produkten steigen. Nun ist der Rhein nicht der einzige Transportweg für Öl, Benzin und Diesel. Auch Pipelines und teilweise Straßen und auch die Bahn werden hier genutzt. Dieses Netz sei aber regional sehr unterschiedlich ausgeprägt, heißt es. Laut ADAC wird es vor allem da teurer, wo man bisher auf den Rhein gesetzt hatte. Und das ist dann doch der unangenehme Teil dieser Nachrichtenmeldung. Genau das ist bei uns in Nordrhein-Westfalen der Fall. Schon jetzt ist Benzin in NRW und in Hessen am teuersten. Vergleichsweise günstig tankt man aktuell in Bayern.
2: Und jetzt weitere Meldungen im Überblick. Immer mehr Autofahrer in Deutschland wechseln zum Elektroauto. Das zeigt eine Auswertung der Versicherung Hug Coburg. Demnach ist im zweiten Quartal fast jeder achte Privatkunde vom Verbrenner auf einen reinen Stromer umgestiegen. In Deutschland werden immer mehr Mädchen wegen Essstörungen im Krankenhaus behandelt. Das geht aus Zahlen des Statistischen Bundesamts hervor. Im Jahr 2024 wurden demnach knapp 6.000 der 10- bis 17-Jährigen in der Klinik behandelt. Damit hat sich die Zahl der Fälle innerhalb von 20 Jahren mehr als verdoppelt. Nach dem schweren Erdbeben in Kolumbien suchen Rettungskräfte in eingestürzten Gebäuden weiter nach Überlebenden. Die Behörden sprechen von mindestens 111 Toten. Das Beben der Stärke 7,4 war das stärkste seit einem Jahrzehnt in Kolumbien. Es gibt gute Nachrichten vom Great Barrier Reef. Es sieht so aus, als ob sich das weltberühmte Korallenriff vor der australischen Ostküste wieder erholen würde. Das hat das staatliche Meeresforschungsinstitut mitgeteilt. Anfang des Jahres hatte es erste Anzeichen einer neuen Korallenbleiche gegeben. Es wäre die siebte innerhalb von 10 Jahren. Der spät einsetzende Sommermonsun habe Teile des Riffs aber vor weiterer Hitze geschützt, heißt es. Vor allem die Meereserwärmung bedroht das Great Barrier Reef, aber auch eine schlechte Wasserqualität, Wirbelstürme und Unwetter.
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2: Es geht auch heute sommerlich weiter mit viel Sonne und trocken. Die Höchstwerte liegen bei 22 Grad in Detmold und 25 Grad in Aachen. Ab morgen wird es dann wieder heißer. Am Freitag sind in NRW wieder bis zu 38 Grad möglich.
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2: Hier dauert es am längsten A3 Oberhausen-Köln zwischen Oberhausen-Lierich und Duisburg-Wedau 1 Kilometer, da kommen 15 Minuten drauf. A44 München-Gladbach-Aachen zwischen Titz und Jülich-Ost 5 Kilometer plus 44 Minuten und noch die A45 Dortmund-Hagen zwischen Kreuz Dortmund-Nordwest und Dortmund-Hafen 3 Kilometer, das dauert 18 Minuten länger.
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0: Um kurz nach 9, Stefan Kaiser hier. Was für eine himmlische Woche mit ganz vielen Sonnenfinsternissen, mit ganz vielen Sternschnuppen und himmlischer Musik jetzt aus den 60ern von den Young Rascals.

0: Der Riesen-Mega-Super-Überhit von The Police 1979. Message in a Bottle.
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0: 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Vielleicht seid ihr ja in Bonn, wenn die Synthie-Pop-Pioniere OMD am 14. August, also nächsten Freitag, nach Bonn auf den Kunstrasen kommen. Das Konzert natürlich präsentiert von Radio Mixtape. Und wenn OMD dann ihren Mega-Welthit Enola Gay anstimmen, dann dürft ihr über eine der skurrilsten Musikpannen der 80er lachen. Als die Nummer 1980 rauskam, wurde sie von manchen Radiosendern prompt verboten. Denn die Musikchefs dachten damals wegen des Wortes Gay im Titel tatsächlich, das sei ein schlüpfriger Song über Homosexualität. Dass Enola Gay in Wahrheit der Name des US-Atombombers von Hiroshima war, das hatten die Experten wohl im Geschichtsunterricht verpennt. Peinlich, peinlich. Wir spielen den unsterblichen Tanzklassiker jetzt völlig ohne Radioverbot für euch. OMD Enola Gay. Und Resttickets fürs Konzert in Bonn. 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Und los geht's in Bonn, dann direkt am Rhein um 20 Uhr.

0: Queen und Heaven for Everyone. Was jetzt kommt, ist Secret. Und zwar Pop Secret. Steffi und Thorsten, wir freuen uns auf die beiden.
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2: Dieser Text bleibt auch nach Jahrzehnten ein Rätsel.
3: Es gibt Songtexte, die man sofort versteht und welche, über die man erstmal nachdenken muss. Und dann gibt es A Whiter Shade of Pale. Seit 1967 knobeln Fans, Kritiker und Musiknerds darüber, was dieser Song eigentlich genau erzählen will.
4: Selbst der Texter Keith Reed hat es nicht wirklich einfacher gemacht. Der Song soll

0: Beziehung und für manche sogar das Bild für den Untergang der Titanic.
1: Wir ließen den langweiligen Fandango aus, schlugen stattdessen Rad über die Tanzfläche. Ich fühlte mich irgendwie seekrank, aber die Menge verlangte nach mehr.
0: Und so geschah es, dass später, während der Müller seine Geschichte erzählte, ihr Gesicht, das zuerst nur gespenstisch gewesen war, einen helleren, blassen Ton bekam.
1: Der Song ist damit fast sowas wie musikalische abstrakte Kunst. Jeder hört was anderes, jeder entdeckt andere Bilder und jeder glaubt der Sache ein Stück näher zu sein. Und vielleicht ist genau das Geheimnis des Songs.
0: Das und die berühmte Orgelmelodie des Songs, die klauten Procol Harum übrigens bei Johann Sebastian Bachs eher auf der G-Seite. Aber das ist ein anderes Pop-Secret.

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0: Also gemeint sein kann das Wetter in diesen Tagen irgendwie nicht beim Song von Fauna, Cold as Ice. Dafür gibt's gleich Hold On mit Wilson Phillips von 1990.
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0: Hallo, ich bin Stefan Kaiser, habe ein paar schöne Tipps für euch, wenn's gerne draußen sein darf. Und das darf es ja nun absolut, denn heute Abend heißt es bei uns wieder im Land Film ab unter freiem Himmel. Und heute am 11. August haben wir drei fantastische Open-Air-Kinos für euch mal rausgesucht, die den Sommerabend einfach nur perfekt machen. Starten wir in Köln am Rheinauhafen. Da wird's richtig maritim, denn die Leinwand, die schwimmt ja mitten auf dem Wasser. Es läuft die legendäre Ocean-Film-Tour mit packenden Meeresdokumentationen. Einlass ist ab 19 Uhr, pünktlich zum Sonnenuntergang, und der Film startet dann um 21.15 Uhr in Köln heute Abend. Wer es ein bisschen spektakulärer mag, der schaut beim Althurst-Kino in Düsseldorf vorbei. Mit Blick auf die beleuchtete Rhein-Skyline läuft dort heute Abend der Kultklassiker Masters of the Universe. Die Kassen öffnen um 19 Uhr für Cocktails am Fluss und Filmbeginn ist dann bei Einbruch der Dunkelheit um 21.20 Uhr. Und im Ruhrgebiet lädt das Fiege Kino Open Air nach Bochum ein. Im gemütlichen Brauerei-Innenhof gibt es ab 20 Uhr Live-Musik und Comedy im Vorprogramm, bevor um 21.15 Uhr ein handverlesener Arthouse-Film startet. In Bochum im Fiege Kino Open Air.
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0: die Zeit, 9.42 Uhr.
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0: Das macht ja wohl mal gute Laune, die Chiffons. Die 60er, 1963, One Fine Day. Und jetzt ein schöner Liebessong aus den 90ern.
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0: Kriegt er von uns am Dienstagvormittag. I swear, sind all for one.

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0: Der Dienstagvormittag in den ja schon fortgeschrittenen Sommerferien bei uns in NRW. Gleich Lust auf die Pet Shop Boys und Uriah Heep mit Lady in Black kommt nach den 10 Uhr News.
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2: Mit Danny Hoppe, guten Morgen. Europa erwärmt sich durch den Klimawandel schneller als alle anderen Kontinente. Das haben zuletzt auch nochmal die Rekordwerte für Juni und Juli gezeigt. Aber auch in anderen Teilen der Welt sieht die Entwicklung ähnlich aus. Auch die USA leiden unter der Hitze und immer neuen Rekordtemperaturen. Dort war der Juli ebenfalls der heißeste Monat seit Beginn der Wetteraufzeichnungen vor mehr als 130 Jahren. Das hat die US-Ozean- und Atmosphärenbehörde mitgeteilt. Mark Weiß hat die Einzelheiten.
3: 24,9 Grad betrug die Durchschnittstemperatur in den USA und damit wurde ein sehr alter Rekord gebrochen. Bisher war der Juli 1936 der heißeste in den Staaten. Auffällig, genau wie bei uns, ist aber, dass es vor allem in den vergangenen 10 Jahren eine besondere Häufung von Extremhitze in den USA gibt. Das lässt den Sommer 36 eher als Ausnahme und das aktuelle Wetter leider als neuen Normalzustand erscheinen. Laut einer Datenanalyse durch die Nachrichtenagentur AFP erlebten insgesamt 33 Länder in aller Welt in diesem Jahr den heißesten Juli ihrer Geschichte. Betroffen waren davon rund 900 Millionen Menschen. Besonders hart trifft es aktuell England. Fast 3/4 Englands sind nach Angaben der Regierung in London mittlerweile von einer Dürre betroffen. Etliche Flüsse haben Niedrigwasser. Landwirte warnen vor möglichen Lebensmittelengpässen infolge von Missernten. Das klingt so ähnlich wie bei uns, ist allerdings offenbar noch deutlich schlimmer und das in einem Land, das eigentlich für sein feuchtes Wetter bekannt ist.
2: Und jetzt weitere Meldungen im Überblick. Nach dem schweren Erdbeben in Kolumbien ist die Zahl der Todesopfer auf mindestens 132 gestiegen. Das haben die Behörden vorhin mitgeteilt. Sie sprechen außerdem von fast 600 Verletzten. Retter suchen in den Trümmern weiter nach Überlebenden. NRW-Verkehrsminister Krischer hat die Aussetzung des Lkw-Fahrverbots an Sonn- und Feiertagen verteidigt. Das sei keine schöne Maßnahme, aber nötig, sagte er dem BR. Wegen des Niedrigwassers funktioniere die sonst übliche Versorgung per Schiff nicht mehr in allen Branchen, vor allem die Chemie-, Metall- und Papierindustrie sei betroffen. Seit dem Morgen läuft in der Städteregion Aachen ein Großeinsatz gegen den Drogenhandel. Das hat die Polizei bestätigt. Es gäbe unter anderem Durchsuchungen in Aachen, Würselen und Herzogenrath. Details wurden nicht genannt. Darüber soll nach dem Einsatz informiert werden. Seit dem frühen Morgen ist die Extremschwimmerin Nathalie Pohl im Main unterwegs und sie hat noch einen weiten Weg vor sich. Rund 200 Kilometer will sie von Frankfurt nach Köln schwimmen, durch Main und Rhein. Eingeplant hat sie dafür 4 Tage, immer von Sonnenaufgang bis Sonnenuntergang. Pohls Ziel ist es, darauf aufmerksam zu machen, dass viele Kinder in Deutschland nicht sicher schwimmen können. Deshalb macht sie während ihrer Schwimmreise zwischendurch auch immer wieder Stopps, um Spenden zu sammeln. Zum Beispiel für Schwimmprojekte und die Schwimmausbildung von Kindern. Pohls Ziel ist das Deutsche Sport- und Olympiamuseum in Köln. Dort will sie Freitagmittag ankommen. Eine Herausforderung könnte das Niedrigwasser des Rheins werden, denn durch die geringere Strömung könnte sich das Vorankommen verlangsamen.
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2: Auch heute wird es wieder sommerlich. Wir bekommen viel Sonne und es bleibt trocken. Die Höchstwerte liegen bei 24 Grad in Lünen und 26 Grad in Duisburg. Ab morgen wird's dann wieder heißer.
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2: Hier dort am längsten A45 Hagen-Gießen zwischen Herborn Süd und Wetzlarer Kreuz. 4 Kilometer, da kommen 23 Minuten drauf. A57 Köln-Krefeld zwischen Kreuz-Meerbusch und Krefeld-Zentrum. 5 Kilometer macht 18 Minuten mehr. Und noch die A553 Bliesheim-Brühl zwischen Kreuz-Bliesheim und Brühl-Süd. 1 Kilometer, das dauert 16 Minuten länger.
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0: Da spielen wir mal ganz viele schöne sonnige Songs, weil wir haben ja alle ein sonniges Gemüt und viel Sonne erwartet uns auch an diesem Dienstagvormittag. Und morgen natürlich die große Sonnenfinsternis, da machen wir gleich nochmal so ein bisschen das Thema draus mit vielen Infos, was uns morgen da erwartet. Und die Bangers sind auch dabei, jetzt um kurz nach 10, Manic Monday.

0: Die Giganten, die Rock-Giganten von Uriah Heep, Lady in Black. Und ich will euch was verraten, die kommen nach Nordrhein-Westfalen. Zeltfestival Ruhr, 24. August, Uriah Heep live.
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0: 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Das wird ein Ereignis, genau wie morgen Abend die Sonnenfinsternis. Ja, das wird spannend. Bis zu 90% der Sonne verschwindet hinter dem Mond, so stark wie zuletzt 1999. Eine ähnlich starke Sonnenfinsternis gibt es bei uns erst 2075 wieder. Und Kollege Simon Müller hat recherchiert, was es bei der Sofi alles zu beachten gibt. Lieber Simon, was denn genau?
2: Ja, die Finsternis erreicht bei uns kurz vor Sonnenuntergang ihren Höhepunkt. Deswegen braucht man vor allem einen freien Blick Richtung Westen oder Nordwesten, halt wo die Sonne untergeht. Und am besten steht man irgendwo, wo der Horizont nicht verdeckt wird. Also vielleicht auf einem Hügel, auf einem Feld oder dem eigenen Balkon. Und ganz wichtig ist, dass man sich nur mit einer zertifizierten Finsternisbrille das alles anguckt. Die hat man bestimmt schon mal gesehen. Die sehen auf den ersten Blick aus wie so 3D-Brillen aus dem Kino, sind es aber nicht. Und das ist ganz wichtig, deshalb keine 3D-Brillen oder Sonnenbrillen oder sowas benutzen. Denn das kann wirklich richtig gefährlich werden, wenn man damit in die Sonne guckt.
0: Kann ich mir nicht einfach selber so ein Ding basteln?
2: Ich kann den Impuls total verstehen, dass man einfach denkt, ach, ich bastel mir jetzt schnell einfach selbst eine aus Alufolie oder einer alten CD. Aber ich kann wirklich nur davor warnen, denn das Gefährliche ist gar nicht die Helligkeit bei der Sonnenfinsternis, sondern vor allen Dingen die Strahlung. Und die wird durch Alufolie und Sonnenbrillen und Co. nicht gefiltert. Und wenn wir zu lange ungeschützt in die Sonne gucken, dann kann das die Netzhaut stark beschädigen, dass wir im schlimmsten Fall sogar echte Sehschäden davon bekommen können. Deswegen lieber schnell noch eine Brille kaufen. Die gibt's bei Optikern, in Planetarien oder in manchen Drogerien und Spielzeuggeschäften.
0: Und morgen Abend ist es dann endlich soweit und ihr könnt das seltene Naturschauspiel selbst erleben. Mit uns seid ihr bestens vorbereitet darauf. Simon Müller, danke dir, Simon.
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1: Madonna mit Holiday kommt gleich. Muss irgendwie an den Sommerferien liegen. Jetzt aber die 70er mit der Climax Blues Band aus England. Couldn't get it right.

0: Mein Gott, war die da noch jung damals. Madonna, gefühlte 4 oder so bei Holiday. Gleich Derek and the Dominos mit Layla. Schönen Dienstagvormittag mit Stefan Kaiser.
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0: Also wenn eins noch schlimmer ist, als Elvis Eiffel am Telefon zu haben, ist es, ihn auf einem Schiff als Mitpassagier zu erleben zu müssen oder auf einer Yacht oder sowas. Elvis, ich kann mich einfach nicht davon lösen. Dieser Gedanke ist unvorstellbar. Hallo erstmal.
2: Ja, das ist schon wieder ein Vorurteil. Also ich glaube, ich wäre ein guter Kapitän. Ja, also, ach komm. Bei mir könnte sich Captain Iglo noch eine Scheibe abschneiden. Nee, also ich glaube, das gäbe Kleinholz. Aber das Geile ist, am Telefon kann man sowas ja einfach mal simulieren. Das heißt, wenn da jemand so eine kleine Yacht im Hafen liegen hat, dann kann man den ja mal anrufen. Wenn der da schon ein Schild dran schreibt, zu verkaufen. Und dann kann man ja schon mal so eine fiktive Probefahrt machen. Das treibt den Puls nach oben. Herrlich. Aber hört's euch gleich an. Ich habe natürlich einen Telefonstreich draus gemacht und natürlich für euch
0: okay
2: aufbereitet, wie man so schön sagt. Ahoi.
0: Ahoi, bis gleich.

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0: Scarlett, Mitte der 90er sind wir da, Ende 94 und der Independent Love Song. Und gleich kommt Elvis Presley, 1956 und Blue Suede Shoes. Vorher wären wir noch ein bisschen maritim.
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0: Ja, das mit den Wasserständen momentan, das ist nicht witzig. Und teilweise gehen die Menschen ja auch hin und verkaufen ihre Boote und Yachten. Und wer ist der Makler der allerersten Wahl? Natürlich. Wer hätte nicht an ihn gedacht? Elvis Eifel. Viel Spaß.
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2: Was? Ja, Eifel, schönen guten Tag.
3: Tag, also.
2: Ich rufe an wegen der Motorjacht, die Sie verkaufen wollen.
3: Ja.
2: Die liegt ja hier im Hafen von...
3: Richtig.
2: Und da stand ein Schild dran. Und jetzt habe ich mir das Schiff mal angeguckt.
3: Ja.
2: Und wir sind da eben mit meiner Kollegin, bin ich da mal an Bord gegangen und habe so ein bisschen getan, als wenn das auch meins wäre schon. Eine Frage, wie kriege ich den Motor an?
3: Ich habe den Schlüssel.
2: Ja, haben Sie einen irgendwo liegen? Weil ich müsste die jetzt wieder einparken.
3: Ja, hören Sie mal, sind Sie auf meinem Schiff?
2: Ich bin auf Ihrem Schiff. Die doofe Nuss, die hat die Leinen losgemacht. Wir schippern jetzt hier in dem Hafen.
3: Ja, aber wie können Sie denn sowas machen?
2: Ich habe ein bisschen auf dicke Hose gemacht. Ich habe so ein bisschen getan, als wenn das meine wäre.
3: Ja, aber man macht kein Schiff los, ne?
2: Ja, ich hab's ja nicht gemacht. War sie ja, die hat ja keine Ahnung. Die hat gesagt, hör mal, hier, tolles Schiff, dann lass uns doch eine Runde fahren. Und ehe ich noch sagen konnte, nee, hör mal, du, heute ist schlecht, hat die Leinen los und wir waren schon 2 Meter weg vom Anlegesteg.
3: Oh.
2: Ja, bis jetzt ist auch noch alles heile.
3: Ja, sonst sind sie dran.
2: Ja, ich hab ja nicht losgemacht. Ich
3: das
2: bin,
3: spielt für mich keine Rolle.
2: Ich hab ja nur, bin ja nur an Bord gegangen.
3: Ja, auch das ist nicht gestattet.
2: Da war, ist doch alles offen.
3: Wie ist alles offen?
2: Ja, kannst du doch so draufgehen auf das Ding. Da steht zu verkaufen und eine Ware, die ich kaufen will, die gucke ich mir doch vorher mal an.
3: Also passen Sie mal auf, erzählen Sie mal nicht von der Scheiße. Also ich rufe jetzt den Hafenmeister an.
2: Sagen Sie ihm, Elvis Eifel aus dem Radio ist der Mann auf dem Schiff. Der kann nichts dafür, der ist so doof.
3: Also.
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0: 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Gleich mit den Carpenters aus den 70ern und Fury aus den 80ern. 11 Uhr, die News.
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2: Mit Danny Hoppe, guten Tag. Der Fachkräftemangel ist in Deutschland schon seit Jahren ein Problem und er könnte sich in den nächsten Jahren noch weiter verschärfen. Denn viele junge Menschen wollen raus aus Deutschland. Das zeigt eine neue Studie des Portals auslandsjob.de. Demnach würden fast 35% der heute Berufstätigen lieber im Ausland arbeiten als in Deutschland. Am stärksten ist der Wunsch bei den 18- bis 29-Jährigen, aber auch in der Gruppe Ü40 sagen viele, dass sie weg wollen. Marc Weiß aus dem News-Team, woran liegt das?
3: Also die Studienmacher sagen, es liegt zum einen an der globalisierten Welt. Man ist einfach mobiler heute und daran, dass immer mehr Länder es einem auch erleichtern, da zu arbeiten. Es gibt ja durchaus einen Wettbewerb um die besten Fachkräfte. Und ja, vor allem die berühmte Work-Life-Balance versprechen immer mehr Länder. Es ist aber auch die Unzufriedenheit, die viele Menschen hier empfinden, ganz klar. Viele sehen keine oder nur eine mäßige Perspektive für sich selbst in Deutschland. Und die Studienmacher sprechen hier von einem Alarmsignal für Arbeitgeber und Politik. Das ist auch schon die zweite Studie mit genau diesem Ergebnis. Indeed hatte diesen Trend auch schon aufgedeckt. Die Experten sagen, deutsche Arbeitgeber müssen flexibler werden. Ja, Homeoffice und Work-Life-Balance, das seien eben nicht nur Themen der Gen Z, der Generation Z. Auch 40- oder 50-Jährige haben inzwischen andere Vorstellungen von ihrem Job und erwarten sowas. Und wenn wir in Deutschland die Erfahrung und auch den Nachwuchs nicht verlieren wollen, dann müssen die Arbeitgeber moderne Angebote machen, sonst sind diese Arbeitskräfte bald weg.
2: Danke, Marc. Und jetzt weitere Meldungen im Überblick. Auf der italienischen Insel Sizilien sitzen gerade tausende Urlauber fest, denn der Ätna spuckt weiter Asche. Dadurch können auf dem größten Flughafen der Insel in Catania deutlich weniger Flugzeuge starten und landen. Viele Sizilien-Touristen müssen ihren Aufenthalt deshalb verlängern, allerdings sind die Unterkünfte auf der Insel voll. Wegen der hohen Spritpreise steigen offenbar immer mehr Menschen in Deutschland aufs E-Auto um. Das beobachtet die Versicherung Hukoburg. Von ihren Privatkunden stiegen im zweiten Quartal rund 12% vom Verbrenner auf einen Stromer um, vor allem Vielfahrer. US-Präsident Trump stellt sich demonstrativ hinter FIFA-Chef Infantino. Er sei fantastisch. Eine Entmachtung Infantinos wäre ein schrecklicher Fehler, schrieb Trump auf seiner Plattform Truth Social. Auch Frankreich hat zurzeit mit Hitze und Trockenheit zu kämpfen. Das zeigt sich bei der Stromgewinnung. Im ganzen Land gibt es 57 Atomreaktoren. Sie decken in der Regel rund 70% der Stromerzeugung. Allerdings gab es jetzt am Sonntag in den französischen AKW so viele Ausfälle wie noch nie. Das hat die Nachrichtenagentur AFP ausgerechnet. Demnach lag die Ausfallquote bei fast 16%. Und das liegt eben an der großen Trockenheit. Denn alle Reaktoren liegen an Gewässern, um die Anlagen zu kühlen. Bei Dürren oder Hitzewellen muss die Stromproduktion aber gedrosselt werden, um Auswirkungen auf die Umwelt zu begrenzen und zu verhindern, dass sich das Wasser von Flüssen noch weiter aufheizt. Deshalb mussten am Sonntag 5 Reaktoren ihre Leistung anpassen, 4 waren ganz außer Betrieb.
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2: Auch heute wird es wieder sommerlich. Wir bekommen viel Sonne und es bleibt trocken. Die Höchstwerte liegen bei 24 Grad in Lünen und 26 Grad in Duisburg. Ab morgen wird's dann wieder heißer.
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2: Hier dauert's am längsten A45 Hagen-Gießen zwischen Ehringshausen und Wetzlarer Kreuz. 3 Kilometer, da kommen 16 Minuten drauf. A57 Köln-Krefeld zwischen Bobert und Krefeld-Zentrum. 7 Kilometer, macht 21 Minuten mehr. Und noch die A61 München-Gladbach-Koblenz zwischen Weilerswist und Miel. 5 Kilometer plus 18 Minuten.
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0: 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Gleich haben wir wieder so eine. Schönen Dienstagvormittag.

0: Carpenters, Karen Carpenter, die Wahnsinnsstimme, und ihr Bruder. Beide formten sie das Duo The Carpenters. Und Yesterday Once More. Es ist wieder Wunschzeit bei uns.
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0: Ach, schön, dass ihr euch meldet bei uns unter 0800 65 75 85 0, unsere bekannte Telefonnummer. Oder aber ihr schnappt euch unsere App, geht darauf und sprecht uns einfach eine Sprachnachricht ein. Genau das hat gemacht Wolfgang Wied aus Siegen. Hallo Wolfgang, erstmal die Frage an dich. Wie hast du uns überhaupt gefunden?
2: Entdeckt habe ich euch durch Zufall, muss ich ehrlich zugeben. Ich habe mal wieder einen Sendersuchlauf gestartet und da hatte ich euch auf einmal und habe mir das angehört und da denke ich, verdammt nochmal, das ist ja alles die Mucke, die du gerne hörst.
0: Sehr gut. Ja, und dein Song, der kommt aus Ende der 50er Jahre von einer Legende, die leider nicht alt geworden ist, Ritchie Valens. Und die Geschichte zu dem Song, ich glaube, die wolltest du uns selber erzählen, Wolfgang.
2: Ja, er hatte eine Freundin gehabt und hat er dann, ich weiß nicht, ob wir Band hatten oder Krach hatten, hat er auf jeden Fall das Lied geschrieben und hat ihr das dann vorgespielt aus einer Telefonzelle, so wie ich das noch richtig im Kopf habe. Aber selber hat er sie, glaube ich, gar nicht mehr gesehen. Er ist ja dann mit Buddy Holly und die anderen dann mit dem Flugzeug abgestürzt.
0: Tragischerweise. Er hat also den Erfolg seines großen Songs gar nicht mehr miterleben dürfen. Ist gerade mal 17 geworden, Ritchie Valens. Und für dich, lieber Wolfgang, spielen wir jetzt diesen Song aus dem Jahre 1959 und wünschen dir ganz viel Spaß dabei und schöne Grüße in Siegerland.
2: Gerne. Danke euch.
0: Wolfgang, bleib uns treu. Ja. Abgemacht?
2: Ich bleib euch treu. Ich bin zwar ein alter Sack, ich werde jetzt noch 77, aber die Musik ist einfach alles für mich.
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0: Love and Pride mit King Kultit aus Mitte der 80er Jahre. Der Chef der Band damals hieß Paul King und den haben wir später auch noch lange Jahre als Moderator bei MTV erleben dürfen. Der Dienstagvormittag jetzt mit Cat Stevens und Peace Train.
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1: Die 60er haben wir jetzt mit Otis Redding. Auch eine Legende. Und Sitting on the

0: Don McLean und American Pie, The Day the Music Died. In diesem Song geht's unter anderem um den viel zu frühen Tod der Rock'n'Roll-Legenden Ritchie Valens und Buddy Holly. Ende der 50er von Ritchie Valens hatten wir gerade noch einen Wunschsong im Programm von Wolfgang aus Siegen. Schöne Grüße nochmal, lieber Wolfgang. Jetzt geht's in den Garten zu Katrin Iskam, unserer Garteninfluencerin. Vielleicht hattet ihr ja Gelegenheit, sie jetzt am letzten Wochenende live zu sehen in Neuss auf der Landesgartenschau. Und am 5. September ist sie Open Air auf der großen Freilichtbühne in Dienstlaken live zu Gast. Katrin Iskam.
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2: Ja, ihr Lieben, diese Woche kommt der beste Tipp des Jahres von mir überhaupt. Wir haben gearbeitet, um einen wunderschönen Garten zu bekommen. Und ich finde, diese Woche ist es mal an der Zeit, sich in die Hängematte zu legen, die Eier schaukeln zu lassen, vielleicht einen netten Aperol zu trinken und einfach mal im Garten nichts zu tun. Diese Woche genießen wir unseren Garten mal, denn das gehört auch dazu. Wir schauen den Schmetterlingen beim Fliegen zu, hören vielleicht die Bienen summen und lassen es uns einfach gut gehen.
3: Und wenn wir Glück haben, hören wir nur die Bienchen und nicht die Nachbarn drumherum.
2: Ja, genau so sieht's aus.
1: Ja. 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

0: Harpo, der immer barfuß auftritt bis heute. Und das war in den 70ern damals der Nachfolger zum legendären Movie-Star, Mega-Erfolgshit Horoscope. Claudi ist da, Claudia Löhr, gleich ab 12 bei uns. Hallo Claudia.
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0: Schön, dass du da bist. Um was geht's gleich bei dir?
2: Hallihallo Stefan, ich grüße dich. Ja, es geht um diese Sonnenfinsternis, ne, die uns morgen erwartet. Das ist ja ein riesiger Hype.
0: Ja.
2: Du hast heute Vormittag ja auch schon drüber gesprochen, habe ich gehört. Wichtig ist ja auf jeden Fall, dass wir uns da diese ganz spezielle Brille kaufen, diese Sophie-Brille. Und wir fragen gleich mal nach, was das für eine Brille sein muss und worauf wir da genau achten müssen. Ich denke mal, du hast wahrscheinlich noch keine, oder?
0: Ich habe noch keine, muss ich zugeben. Aber ich weiß einen Laden, wo es die noch gibt. Und da wollte ich gleich mal los. Bei dir?
2: Ja, ich müsste, glaube ich, auch noch mal los. Mal gucken, vielleicht morgen Vormittag. Du machst mir auf jeden Fall jetzt einen netten Nachmittag, ne? Bis später.
0: Danke, dir eine schöne Sendung, Claudia.

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9: Das war's vom Dienstagvormittag. Ich bin Stefan Kaiser, gleich ab 12 freut euch auf meine Kollegin Claudia Löhr. Die hat musikalische Perlen, zum Beispiel von den Archies und von Johnny Wakelin in Sarajevo. Schöne Mittagspause, die Nachrichten um 12.
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11: Mit Danny Hoppe, guten Tag. Der Ätna sorgt mitten in der Ferienzeit für große Probleme. Schon seit Tagen spuckt der Vulkan auf der italienischen Insel Sizilien Asche und Gesteinsbrocken in die Luft. Und die Auswirkungen bekommen immer mehr Urlauber zu spüren. Tausende von ihnen sitzen inzwischen auf Sizilien fest, weil kaum noch Flugzeuge dort starten oder landen können. Marc Weiß hat die Infos dazu.
12: Aufgrund der riesigen Aschewolken gibt es immer nur ganz kleine Zeitfenster, in denen Starts oder Landungen auf Sizilien möglich sind. Heute Morgen konnte nur eine einzige Maschine abheben. Der Flugbetrieb ist inzwischen schon den fünften Tag in Folge beeinträchtigt. Am stärksten betroffen ist ausgerechnet der größte Flughafen in Catania. Nach Behördenangaben sitzen etwa 30.000 Urlauber fest und weil die Unterkünfte voll sind, verbringen viele auch die Nächte gezwungenermaßen am Flughafen. Augenzeugen berichten von Chaos, dazu kommen offenbar auch unsaubere Geschäfte. Immer wieder sollen Urlaubern Shuttlebusse zu astronomischen Preisen nach Palermo angeboten werden. Hier ist die Chance auf einen Flieger etwas größer, aber längst nicht garantiert. Der Ätna stößt schon seit Freitag große Mengen Asche und auch Lava aus und ein Ende ist noch nicht in Sicht. In der vergangenen Nacht öffnete sich auf einer Höhe von etwa 1900 Metern ein neuer Schlot.
11: Und jetzt weitere Meldungen im Überblick. In Syrien hat ein Gericht den früheren Machthaber Assad in Abwesenheit zum Tode verurteilt. Die Richter werfen ihm Kriegsverbrechen und Verbrechen gegen die Menschlichkeit vor. Assad war im Dezember 2024 von islamistischen Kämpfern gestürzt worden. Er konnte ins Exil in die russische Hauptstadt Moskau fliehen. Es bleibt dabei, Thüringens Ministerpräsident Vogt bekommt seinen Doktortitel nicht zurück. Die Technische Uni Chemnitz bleibt bei ihrer Entscheidung. Das hat ein Sprecher bestätigt. Vogt steht seit Monaten wegen der Sache unter Druck. Erste Plagiatsvorwürfe gab es im Landtagswahlkampf 2024. In Deutschland werden immer mehr Mädchen wegen Essstörungen im Krankenhaus behandelt. Das geht aus Zahlen des Statistischen Bundesamts hervor. Im Jahr 2024 wurden demnach knapp 6.000 10- bis 17-Jährige in der Klinik behandelt. Damit hat sich die Zahl der Fälle innerhalb von 20 Jahren mehr als verdoppelt. Auf den Straßen dürfte es in Zukunft sonntags voller werden, denn immer mehr Bundesländer heben das Sonn- und Feiertagsfahrverbot für Lkw vorübergehend auf. Auch Schleswig-Holstein hat jetzt nachgezogen. Dort soll die Regelung erstmal bis Ende des Monats gelten. NRW, Niedersachsen, Rheinland-Pfalz und das Saarland haben ihr Fahrverbot schon gelockert. Am nächsten Wochenende wird es dann auch in Baden-Württemberg, Bayern und Mecklenburg-Vorpommern vorübergehend ausgesetzt. Die Länder reagieren damit auf das extreme Niedrigwasser in vielen Flüssen wie dem Rhein, der Donau oder der Elbe. Um die Lieferketten einigermaßen stabil zu halten, sollen Transporte jetzt zumindest teilweise vom Wasser auf die Straße, aber auch auf die Schiene verlagert werden.
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11: Auch heute wird es wieder sommerlich. Wir bekommen viel Sonne und es bleibt trocken. Die Höchstwerte liegen bei 24 Grad in Lünen und 26 Grad in Duisburg. Ab morgen wird es dann wieder heißer.
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11: Hier dauert's am längsten. Die A4 Köln-Aachen ist zwischen Köln-Klettenberg und dem Kreuz Köln-West nach einem Unfall gesperrt. Zurzeit 2 Kilometer Stau, da kommen 52 Minuten drauf. Nochmal die A4, jetzt Aachen-Köln zwischen Kreuz Köln-West und Eiffeltor. 5 Kilometer macht 20 Minuten mehr. Und noch die A57 Köln-Nimwegen zwischen Kreuz Meerbusch und Krefeld-Gartenstadt. 7 Kilometer, das dauert 19 Minuten länger.
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13: Einen wunderschönen Dienstag euch. Wir verbringen den Nachmittag zusammen bei bestem Wetter. Das kennen wir ja schon gar nicht mehr anders. Macht's euch nett mit den Kids oder mit den Enkeln. Es sind ja noch Ferien. Mein Name ist Claudia Löhr. Hallo.

aus den 80ern. Richtig schön viel Energie dieser Song hier, finde ich. Harden My Heart und Quarterback. Sagen euch die Archies noch was? Also das war damals, das war so eine Comedy-Band, so eine fiktive Comedy-Band. Gab es auch eine Zeichentrickserie im Fernsehen dazu damals. Darüber war ganz praktisch, konnten die ihre Songs auch promoten. Man nannte das damals Bubblegum Rock, was die gemacht haben. Ja, es war schon recht einfache, eingängige Musik, aber es hat einfach Spaß gemacht damals in den 60ern. Und der mit Abstand bekannteste Song, den kennt ihr natürlich. Hier sind sie gleich mit Sugar Sugar.

0: Kung Fu Fighting. Einen schönen Dienstagmittag euch.
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0: Es ist ja ein bisschen so, als würden wir uns morgen Abend alle in einem riesigen, gigantischen Freiluftkino treffen, quasi zum 3D-Film. Kurz vor Sonnenaufgang, morgen Abend gibt es ja eine teilweise Sonnenfinsternis. Können wir auch hier bei uns in Nordrhein-Westfalen beobachten. Und dabei braucht ihr, das ist ganz wichtig, eine spezielle Brille.
2: Das Wichtigste beim Beobachten ist der Schutz der Augen. Ja, zum Beobachten darf ausschließlich eine geprüfte Sonnenfinsternisbrille verwendet werden. Eine normale Sonnenbrille reicht keinesfalls aus. Da wer mit Kamera, Fernglas oder Teleskop beobachten möchte, benötigt spezielle Sonnenfilter.
0: Magdalena Capella von der Sternwarte Neanderhöhe Hochdahl hat das gesagt. Und noch einmal, was genau passiert eigentlich bei dieser partiellen Sonnenfinsternis?
2: Na, dabei schiebt sich der Mond vor die Sonne und verdeckt sie zu etwa 90%. Ja, das beginnt kurz nach 19 Uhr und hat den Höhepunkt etwa um 20.12 Uhr. Ja, dann wird die Sonne nur noch als eine schmale Sichel am Himmel zu sehen sein, so wie wir das eigentlich alle vom Mond kennen. Und sie wird auch gegen 21 Uhr bedeckt untergehen. Also der Mond schiebt sich nicht komplett raus, bevor sie untergeht. Das heißt, eine wirklich runde Sonne, die sehen wir erst am nächsten Morgen wieder.
0: Die Sternwarte Neanderhöhe liegt übrigens auf einem Hügel. Also das ist wirklich ein sehr guter Ort, die Sonnenfinsternis zu beobachten. Es gibt ja aber ansonsten auch in NRW ganz viele Sternwarten, die morgen spezielle Programme anbieten. In Bochum zum Beispiel, in Münster oder in Solingen, da findet ihr bestimmt was in der Nähe. Und wenn ihr in der Stadt gut gucken wollt, sucht euch am besten einen möglichst hohen Punkt. Also so, sagen wir, so ein Balkon in einem fünften Stock wäre ganz gut. Und von dort aus dann Richtung Norden, Nordwesten gucken und dann läuft die Sache. Euch auf jeden Fall schon mal viel Spaß für morgen.

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1: Und wir machen hier weiter mit dem Song, der 1972 4 Wochen lang auf Platz 1 der US-Charts war. Here's Harry Nilsson, Without You.

0: Sweet Dreams und die Eurythmics sind das für euren Dienstagmittag.
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0: Klassiker von den Beatles habe ich jetzt für euch. Mitte der 60er rausgekommen, dieser Song Michelle My Belle. Paul McCartney hat den 2010 gesungen im Weißen Haus. Damals hat er den Gershwin-Preis bekommen für sein Lebenswerk und den Song hat er für die damalige First Lady Michelle Obama gesungen. Und hinterher dann so augenzwinkernd gesagt, er hoffe, dass er jetzt keinen Ärger vom Secret Service bekommt.
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0: Hier sind die Beatles für euch. Michelle My Belle.

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0: ganz entspannt aus den 70ern. Ace und How Long.
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0: Und hier geht's weiter mit dem Klassiker von Bon Jovi, Always. Schönen Dienstag euch.

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0: Und wir machen gleich weiter mit den 70ern. Ich spiele America mit einem ihrer größten Hits, Horse with No Name. Mein Name ist Claudia Löhr. Wir hören uns gleich wieder nach den Nachrichten.
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2: Mit Sarah Heinz, guten Tag. Es wird immer heißer bei uns, deswegen wollen immer mehr, dass der Schutz vor Hitze fest im Grundgesetz verankert wird. Das Thema sei eine Daueraufgabe, heißt es zum Beispiel vom Deutschen Städtetag, Thorsten Adolfs aus dem News-Team.
3: Genau, der Hintergrund ist, dass viele Städte bei Maßnahmen gegen die Hitze finanziell an ihre Grenzen stoßen. Und wenn der Schutz als Gemeinschaftsaufgabe im Grundgesetz stehen würde, dann müssten sich Bund und Länder verbindlich an den Kosten beteiligen. Konkret geht es um mehr Service für alle. Die Forderung umfasst öffentliche Kühlräume, einen besseren Schutz von Pflegeheimen und Schulen und eine Unterstützung für Menschen, die sich Klimaanlagen oder Außenjalousien finanziell kaum leisten können. Ziel sei, dass jeder Mensch vor extremer Hitze sicher ist, egal wie viel Geld er auf dem Konto hat oder wo er wohnt, heißt es. Die Forderung kommt nicht nur vom Städtebund, sondern auch vom Sozialverband VdK. Und auch die Grünen können sich mit der Idee anfreunden.
2: Dass die Risiken durch die Hitze zunehmen, das zeigt ja auch eine aktuelle Prognose des Rückversicherers Swiss Re.
3: Ja, im ersten Halbjahr dieses Jahres sind die versicherten Schäden zwar überraschend niedriger ausgefallen als in den Jahren davor. Das sei aber nur eine Momentaufnahme, sagen die Experten. Nach ihren Angaben erwärmt sich Europa weltweit am schnellsten und das führt dann zum Beispiel dazu, dass die Trockenheit die Wälder extrem anfällig für Feuer macht und die Waldbrandsaison immer früher im Jahr beginnt. Ein weiteres Problem sieht der Rückversicherer bei der Bebauung, weil immer mehr Häuser und Firmen in gefährdeten Gegenden gebaut werden, würden bei künftigen Katastrophen noch viel höhere Kosten als bisher drohen, heißt es.
2: Danke für die Infos, Thorsten. Noch mehr Themen sind das jetzt im Überblick. Die Straße von Hormus bleibt weiterhin blockiert. Mit den Ölpreisen ist es deswegen wieder nach oben gegangen. Ein Barrel der Sorte Brent hat heute wieder fast $88 gekostet. Laut Ökonomen würden die USA und der Iran Öl wie eine Waffe nutzen, um sinngemäß den Druck auf die Gegenseite zu erhöhen. Syriens ehemaliger Machthaber Assad wurde zum Tode verurteilt. Ein syrisches Gericht wirft ihm demnach unter anderem vorsätzlichen Mord in mehreren Fällen vor, Folter und Verbrechen gegen die Menschlichkeit. Aktuell hält sich Assad in Russland auf. Die Strafe kann nur dann vollstreckt werden, wenn er nach Syrien zurückkehrt oder dorthin ausgeliefert wird. In Australien hat ein später Sommermonsun das Great Barrier Reef wohl vor einer noch schlimmeren Korallenbleiche bewahrt. Experten zufolge hat der Regen für die dringend nötige Abkühlung gesorgt. So konnte die schon beginnende Bleiche gestoppt werden und die gestressten Korallen konnten sich etwas erholen, hieß es. Immer mehr Mädchen und junge Frauen landen wegen Essstörungen im Krankenhaus. Allein die Zahl der 10- bis 17-Jährigen hat sich seit 2004 mehr als verdoppelt auf jetzt knapp 6.000 Fälle. Das zeigen Daten des Statistischen Bundesamts. Mädchen in diesem Alter machen demnach auch fast die Hälfte aller Behandlungen aus und generell sind Frauen immer noch viel häufiger von Essstörungen betroffen als Männer. Laut den Bundesstatistikern lag der Frauenanteil bei fast 93%. Experten sagen, die insgesamt steigenden Fallzahlen könnten auch an der stärkeren Nutzung von Social Media liegen. Je mehr man sich online mit anderen idealisierten Körperbildern vergleichen würde, umso mehr könne auch die eigene Unzufriedenheit wachsen.
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2: Sommerlich ist es heute aber nicht so heiß. In Paderborn erreichen wir bis 23 Grad, in Düsseldorf sind bis 25 drin. Dazu den ganzen Tag über viel Sonne und es bleibt trocken. Auch morgen ist weiter kein Regen dabei. Stattdessen scheint wieder die Sonne und es wird heiß. Wir bekommen Höchstwerte bis 33 Grad.
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2: Und das hier sind einmal die längsten Staus für euch. Ich habe 18 Minuten Zeitverlust. Es geht los auf der A3 Oberhausen Richtung Köln zwischen dem Dreieck Langenfeld und Leverkusen-Opladen. Da staut es sich nach einem Unfall für 4 Kilometer. 29 Minuten kommen oben drauf. Dann gehen wir auf die A4 Aachen Richtung Köln zwischen dem Kreuz Köln-West und Köln-Eiffeltor. Hier sind 5 Kilometer Stau, 18 Minuten länger. Und wir gehen einmal in die Gegenrichtung A4 Köln Richtung Aachen zwischen dem Kreuz Köln-Gremberg und dem Kreuz Köln-West. Auch hier hat es einen Unfall gegeben. Es staut sich für 9 Kilometer. 18 Minuten plus. Allen unterwegs eine gute Fahrt.
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0: Einen leichten Salat vielleicht heute Mittag wieder bei der Wärme. Kommt gut durch diesen Dienstag. Habt einen schönen Tag mit uns.

0: Jo, da geht's zur Sache. Iggy Pop ist es. Real Wild Child. Jetzt habe ich Rick Astley gleich für euch mit einem, ja eigentlich mit dem Song, mit dem er so richtig durchgestartet ist in den 80ern, Never Gonna Give You Up. Natürlich, damit ist er berühmt geworden, obwohl der als Schüler gar nicht mal so richtig viel Lust hatte auf Musik. Also Klavierunterricht war da ziemlich langweilig zum Beispiel. Schulchor war auch nicht so seins. Er stand eher auf Rockmusik damals. Konnte also auch schon mal passieren, dass man ihn am Schlagzeug sitzen sieht und er haut irgendeinen Kracher von AC/DC raus. Trotzdem ist er natürlich der Junge mit der Popperlocke für uns. Hier ist er.
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0: Genesis ist das für euch. Jesus, He Knows Him.
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0: 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Wir freuen uns natürlich über die Sommerhits hier bei uns bei Radio Mixtape und wir suchen und ja, wir finden auch immer die bunten kleinen Geschichten hinter den Songs. Thorsten und Steffi machen das für euch.
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2: Madonnas Latino-Welthit war ursprünglich für jemand ganz anderen gedacht.
3: Es gibt Songs, die sofort nach Abendsonne, warmer Luft und Ferien am Meer klingen. Und La Isla Bonita von Madonna ist genau so einer.
4: La Isla Bonita.
5: Dabei ist schon die Entstehung ziemlich spannend, denn der Song war ursprünglich gar nicht für Madonna gedacht, sondern sollte erst Michael Jackson angeboten werden.
3: Yeah, yeah. Der soll aber abgelehnt haben und damit war der Weg frei für Madonna. Und die machte daraus 1987 einen ihrer größten Hits.
5: Perfektes Timing, denn La Isla Bonita passte ideal zu der Phase, in der Madonna ihr Image musikalisch und optisch immer weiter ausbaute. Spanische Gitarren, lateinamerikanische Anklänge, religiöse Bildsprache, große Sehnsucht. Da war alles drin.
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3: Einen Ort dieses Namens gibt's übrigens wirklich. San Pedro ist die Hauptstadt der Insel Embarcadero Cay, irgendwo an der Ostküste Mittelamerikas. Dennoch steht er natürlich stellvertretend für jedes Paradies.
5: La Isla Bonita ist also weniger Geografie als Fantasie, ein Sehnsuchtsort, an dem man sich beim Hören einfach selbst hinträumt.
3: Madonna öffnete mit dem Song übrigens auch die Tür für spätere Latino-Einflüsse im Mainstream-Pop, also lange bevor das in den Charts komplett normal wurde.
5: Madonna mit dem Hit, der für jeden nach Urlaub klingt. La Isla Bonita auf Radio Mixtape.

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1: Hallo zusammen, das hier ist Black und Wonderful Life. Und das bringt den Puls ein bisschen runter. Schönen Dienstag mit uns.

0: Also wer hat da jetzt bitte gerade nicht mitgerockt? Boah. Was für ein großartiger Song ist das bitte schön, Status Quo, Rockin' All Over the World. Die, glaube ich, wirklich berühmteste Rockhymne der Welt. Die Jungs waren ja am Anfang gar nicht mal so begeistert von dem Song. Die haben den nur aufgenommen, weil denen noch ein Song fürs Album fehlte. Kannst du mal sehen, so kann man sich täuschen. Jetzt für euch gleich ein Schätzchen aus den 80ern von Dolly Parton. Und wenn ihr da gleich im Hintergrund so ein Schreibmaschinenklackern hört, ja, das ist tatsächlich eine. Dolly Parton hat eine Schreibmaschine genutzt, um den Rhythmus einzuspielen. 9 to 5 Hits für euch.
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Queen habe ich jetzt noch für euch mit einem Song, den Freddie Mercury damals für Elvis Presley geschrieben hat. 2 Jahre, nachdem er gestorben war. Und ja, der ist wirklich maßgeschneidert für den King of Rock'n'Roll. Crazy Little Thing.

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0: Eric Clapton spiele ich gleich nach den Nachrichten. Der war im Mai ja hier auf Tour in Deutschland. In Köln ist er aufgetreten. Nächste Woche geht es dann nach England und im September ist er in den USA unterwegs. Wir hören uns wieder gleich nach den Nachrichten.
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2: Mit Sarah Heinz, guten Tag. Das Niedrigwasser am Rhein wird jetzt auch für die Autofahrer zum Problem. Die sowieso schon hohen Spritpreise ziehen an manchen Orten nochmal an. Woran das liegt, erklärt Thorsten Adolfs aus dem News-Team.
3: Der Rhein ist eine unserer wichtigsten Handelsstraßen für Öl, Benzin und Diesel. Bei den niedrigen Wasserständen können die Tankschiffe aber kaum noch Ladung mitnehmen, weil der Transport mit großen Tankschiffen in der Regel deutlich günstiger ist als mit vergleichsweise kleinen Lkw, treibt das die Transportkosten für die Unternehmen insgesamt in die Höhe. Deshalb ist das Niedrigwasser ein direkter Preistreiber, sagt der ADAC. Die WAZ berichtet unter Berufung auf den Verband Fuels und Energie, dass es regional sogar zu kurzen Engpässen kommen könnte, falls die Pegel weiter sinken. Um das zu verhindern, versuchen die Firmen noch stärker als bisher, den Transport auf Lkw und Züge umzustellen. Das ist aber schwierig, weil auch dort Kapazitäten fehlen und auf der rechten Rheinseite gerade die Bahnstrecke saniert wird. Die Politik hat schon am vergangenen Wochenende einen Versuch gestartet, gegenzusteuern. In vielen Bundesländern dürfen Lkw vorübergehend auch an Sonntagen fahren. Auch der Blick auf die Rohölpreise macht im Moment wenig Hoffnung. Das Barrel ist zeitweise wieder über die Marke von 90 US-Dollar gestiegen. Es ist nämlich nach wie vor so, dass die wichtige Straße von Hormuz bis auf wenige Schiffe, die durch dürfen, blockiert ist. Außerdem sieht es gerade nicht danach aus, dass es zwischen den USA und dem Iran ein Abkommen geben wird, den Krieg zu beenden.
2: Danke, Thorsten. Mehr Meldungen hört ihr jetzt in der Zusammenfassung. In der Ukraine hat es wieder einen russischen Raketenangriff gegeben. Mindestens 9 Menschen wurden dabei nach Behördenangaben getötet. Laut dem ukrainischen Präsidenten Selenskyj sollen bei dem Angriff auch Raketen aus Nordkorea zum Einsatz gekommen sein. Zuvor sagte Selenskyj außerdem, dass Russland auch 30.000 bis 50.000 nordkoreanische Soldaten angefordert haben soll. Im Kongo sind inzwischen mehr als 2.000 Menschen am Ebola-Virus gestorben, von insgesamt fast 4.400 offiziell gemeldeten Krankheitsfällen. Laut der kongolesischen Regierung liegt die Sterblichkeitsrate vor Ort damit bei fast 46%. Viele verbringen ihren Urlaub gerne in Deutschland, das zeigen Zahlen des Statistischen Bundesamts. Im ersten Halbjahr wurden demnach fast 224 Millionen Übernachtungen gebucht in Hotels, Pensionen und auf Campingplätzen. Das sei ein neuer Rekord für diesen Zeitraum. Die meisten Urlauber kommen dabei aus Deutschland selbst. Die jüngere Generation muss sich vor allem von Älteren oft denselben Vorwurf anhören. Sie sei faul und wolle nicht mehr arbeiten. Zahlen vom Institut für Arbeitsmarkt und Berufsforschung zeigen aber, dass das nicht stimmt. Die Erwerbsbeteiligung der 20- bis 24-Jährigen ist mit 77% demnach so hoch wie seit Jahrzehnten nicht mehr. Auch immer mehr Studierende gehen neben der Uni einem Job nach. Ähnliche Ergebnisse kommen auch bei anderen Studien zum Thema raus. Was sich bei den Studien auch gedeckt hat, ist, dass sich die Erwartung der Gen Z an gute Arbeit verändert hat. Flexibilität ist vielen wichtig, eine gute Atmosphäre am Arbeitsplatz und dass sich Job und Privatleben gut miteinander vereinen lassen. Das heiße demnach aber nicht, dass junge Menschen auch weniger arbeiten wollen würden.
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2: Viel Sonne bekommen wir heute. Keine Wolke ist in Sicht und Regen ist auch keiner dabei. Das Ganze bei bis 24 Grad in Dortmund und bis 25 in Aachen. Morgen geht's mit den Werten dann nochmal gut nach oben. Bis 33 Grad sind in der Spitze drin. Sonst bleibt es ähnlich wie heute. Viel Sonne und es ist trocken.
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2: Und an den Stellen hier ist besonders viel los. Auf der A4 Aachen Richtung Köln zwischen dem Kreuz Köln-West und Köln-Eiffeltor. 5 Kilometer, 22 Minuten Wartezeit. Die A46 Wuppertal Richtung Düsseldorf zwischen Hahn-Ost und dem Kreuz Hilden. Da staut es sich nach einem Unfall für 2 Kilometer. Ungefähr eine Stunde kommt oben drauf. Falls ihr könnt, das Gebiet am besten umfahren. Und die A57 Köln Richtung Nimwegen zwischen Bowert und Krefeld-Gartenstadt. 8 Kilometer, 23 Minuten länger. Allen unterwegs eine gute Fahrt und ganz viel Geduld.
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0: Hallo zusammen, Eric Clapton gleich für euch mit einem seiner besten Songs, I Shot the Sheriff. Hier sind die Soul Sisters, The Way to Your Heart. Schönen Dienstag.

0: Eric Clapton, I Shot the Sheriff. So, vielen Dank an die Musikredaktion, dass ich diesen Song hier auch mal spielen darf. Macht die Fenster auf, dreht auf und habt den Spaß eures Lebens. Hier ist Neil Diamond und Sweet Caroline.
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0: Michael Cimbello und Maniac. So, Wilfried, hier kommt was für dich und für mich und ja, halt einfach für alle, für von euch, wenn ihr Fans von Pink Floyd seid.
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0: Genießt es über 6 Minuten lang. Money hier für euch.

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1: Hallo zusammen, genießt diesen Dienstagnachmittag vielleicht gleich mit einem leckeren Eis. Den entspannten Soundtrack dazu kommt von uns hier dazu.

0: Nachmittag. Es ist ja immer noch perfektes Sommerwetter.
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0: Ja, und wer von euch kann, der schwingt sich wahrscheinlich immer wieder aufs Fahrrad in diesen Tagen, in diesen Wochen. Wir haben uns jetzt auch mal vorgenommen, tatsächlich die Räder hinten drauf zu packen aufs Auto und die Gegend hier in Nordrhein-Westfalen mal so ein bisschen zu erkunden. Man fährt ja sonst immer nur dieselben Wege, das macht ja auch keinen Sinn. Es gibt so schöne Radstrecken hier. Stefan Dreg, du hast dich mal umgeschaut.
2: Ja genau, da hat NRW wirklich einiges zu bieten. Im Ruhrgebiet und im Bergischen zum Beispiel gibt es ja total viele Radwege auf den ehemaligen Bahntrassen. Finde ich persönlich total praktisch, weil da sind die Wege gefühlt endlos und haben dazu auch noch kaum Steigung. Ja, ist perfekt für alle, die beim Radeln noch so ein bisschen die Landschaft genießen wollen.
0: Ja, und wer will das nicht, ne? Wirklich schön grün und das in Verbindung dann mit diesem industriellen Charme, das ist schon schick, ne?
2: Und die sind vor allem auch alle verzeichnet auf bahntrassenradeln.de. Ja, und mein absolutes Highlight ist ja der Rheinradweg. Das ist, wie der Name schon sagt, ein Fahrradweg, der eben direkt am Rhein entlang läuft. Ja, allein in NRW sind das ja schon 226 Kilometer und da kommt man echt an idyllischen Orten vorbei. Die erste Etappe zum Beispiel führt direkt am Drachenfels im Siebengebirge und auch am Kölner Dom vorbei.
0: Mhm. Vor allem der Rhein hat ja schon eine wirklich ordentliche Länge. Du hast es gesagt, der führt da durch 5 Länder. Also wenn ihr da zwischendurch mal übernachten wollt, dann gerne über bettundbike.de. Da kann man das ganz gut vorab buchen. Danke dir, Stefan.
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1: Damals dachte ich, ich wäre super, super cool. Wenn ich Fame höre, dann tanze ich direkt, bin sehr happy und freue mich, dass ich diesen Song überhaupt in meinem Leben habe. Ganz, ganz viele Titel erinnern mich dann an meine Familienzeit von damals, als wir alle noch zu Hause gewohnt haben. Und da freue ich mich dann doll. Flashdance, der Film.
2: Du musst einfach deine Augen schließen, dann kannst du die Musik sehen.
1: Hauptsache, es ist funky und dann habe ich auch wirklich genau wieder die Bilder im Kopf von damals.
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7: Gleich ab 15 Uhr geht's weiter mit dem Soundtrack deines Lebens. Und ja, sehr starke Spiele Smokey und Manfred Mann's Earth Band For You. Schönen Dienstag euch, Claudia Löhrs hier.
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9: Mit Sarah Heinz, guten Tag. Mitten in der Ferienzeit gilt auf Sizilien immer noch die höchste Warnstufe Rot. Der Ätna spuckt schon seit Tagen Asche und Gesteinsbrocken in die Luft. Die Auswirkungen bekommen auch immer mehr Urlauber zu spüren. Tausende sitzen auf Sizilien fest, weil dort kaum noch Flugzeuge starten oder landen können. Mehr Details hat Marc Weiß.
10: Aufgrund der riesigen Aschewolken gibt es immer nur ganz kleine Zeitfenster, in denen Starts oder Landungen auf Sizilien möglich sind. Heute Morgen konnte nur eine einzige Maschine abheben. Der Flugbetrieb ist inzwischen schon den fünften Tag in Folge beeinträchtigt. Am stärksten betroffen ist ausgerechnet der größte Flughafen in Catania. Nach Behördenangaben sitzen etwa 30.000 Urlauber fest und weil die Unterkünfte voll sind, verbringen viele auch die Nächte gezwungenermaßen am Flughafen. Augenzeugen berichten von Chaos, dazu kommen offenbar auch unsaubere Geschäfte. Immer wieder sollen Urlaubern Shuttlebusse zu astronomischen Preisen nach Palermo angeboten werden. Hier ist die Chance auf einen Flieger etwas größer, aber längst nicht garantiert. Der Ätna stößt schon seit Freitag große Mengen Asche und auch Lava aus und ein Ende ist noch nicht in Sicht. In der vergangenen Nacht öffnete sich auf einer Höhe von etwa 1900 Metern ein neuer Schlot.
9: Danke für die Infos, Marc. Noch mehr Meldungen jetzt kurz und kompakt. Als Reaktion auf mehr hybride Angriffe auf Ziele in Deutschland will das Bundeskabinett morgen eine umfassende Reform der Nachrichtendienste auf den Weg bringen. Vor allem der Bundesnachrichtendienst soll künftig dann auch aktiv gegen Bedrohungen aus dem Ausland vorgehen können, heißt es. In NRW kommt ein einziger Schulpsychologe im Schnitt auf knapp 5000 Schüler. Das geht aus einer Antwort des Düsseldorfer Schulministeriums auf eine SPD-Anfrage hervor. Mit Blick auf kürzliche Umfragewerte der Robert-Bosch-Stiftung sei das besorgniserregend. Demnach fühlte sich letztes Jahr knapp jedes vierte Kind psychisch belastet. Wegen der Hitze und der Trockenheit sind nicht nur die Pegel in den Flüssen niedrig, auch andere Gewässer sind betroffen. In Frankreich wurde deswegen jetzt die Stromproduktion gedrosselt. 4 AKWs sind ganz ausgefallen. Die Anlagen beziehen normalerweise Wasser aus anliegenden Gewässern, um die Reaktoren zu kühlen. Der Fachkräftemangel könnte sich bei uns noch verschlimmern. Immer mehr junge Menschen möchten nämlich lieber im Ausland arbeiten als in Deutschland. In einer Studie des Portals auslandsjob.de hat das mehr als jeder dritte Befragte gesagt. Immer mehr Länder würden demnach eine bessere Work-Life-Balance versprechen und die sei vor allem der jüngeren Generation wichtig. Viele sind laut Studienmachern aber auch unzufrieden mit den Arbeitsbedingungen in Deutschland und würden hier keine guten Perspektiven für sich selbst sehen. Einen ähnlichen Trend hatte zuvor auch das Jobportal Indeed aufgezeigt. Laut Experten müssten deutsche Arbeitgeber flexibler werden, gerade um die Nachwuchskräfte bei uns nicht zu verlieren.
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9: Mitten im heißen Sommer sind die Temperaturen bei uns gerade ganz angenehm. Olpe kommt auf maximal 23 Grad, in Köln sind bis 27 drin. Dazu ist es trocken und wir können viel Sonne abgreifen. Morgen ist die Lage dann ähnlich. Der Himmel ist wieder wolkenlos, viel Sonne ist dabei und kein Regen. Das Ganze bei Höchstwerten zwischen 27 und 33 Grad.
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9: Das hier sind die längsten Staus ab einer Viertelstunde Zeitverlust. Es geht los auf der A4 Aachen Richtung Köln zwischen dem Kreuz Köln-West und Köln-Eiffeltor. 5 Kilometer Kilometer 15 Minuten plus. Die A46 Wuppertal Richtung Düsseldorf. Zwischen Hahn-Ost und dem Kreuz Hilden staut es sich aktuell wegen Bergungsarbeiten nach einem Unfall. Für 3 Kilometer, eine knappe Stunde kommt oben drauf. Falls ihr könnt, das Gebiet am besten umfahren. Und die A61 habe ich noch, Koblenz Richtung Mönchengladbach. Zwischen Mönchengladbach-Güderrath und Mönchengladbach-Holt. 5 Kilometer, 25 Minuten Wartezeit. Allen unterwegs viel Geduld und eine sichere Fahrt.
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7: Ah, Legende, was freue ich mich auf die hier. Manfred Mann's Earth Band for you. Einen schönen Dienstagnachmittag mit uns.

0: Alice. Smokey, Living Next Door to Alice. Kaum ein Song ist in so vielen Ländern gecovert worden wie dieser Song. Howard Carpendale-Version kennen wir natürlich alle. Die Niederländer haben den Song verwurstet, Norwegen, Finnland und Tschechien auch. Also die wissen einfach alle, was gut ist. Jetzt kommt ein Hit von Los Bravos, Black is Black. Damals in den 60ern war das wirklich die allererste spanische Band, die einen weltweiten Hit gelandet hat.
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Entspannten Dienstagnachmittag euch. Heute nochmal durchatmen. Das wird sich ja ändern. Gegen Ende der Woche wird es wieder richtig hot. Haben wir irgendwas um die 36 Grad. Macht langsam so oder so. Fleetwood Mac habe ich jetzt hier für euch. Schönen Dienstag, Claudia Löws hier.

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1: Und ab geht's in die 60er mit den Supremes, Stop in the Name of Love.

0: Klassiker von den Bee Gees, Staying Alive. Also wir kennen alle die Wasserstände und natürlich ist das mit der Binnenschifffahrt echt ein großes Problem. Teilweise verkaufen die Leute schon ihre Boote und Yachten. Tja, und an der Stelle treibt er natürlich wieder mal hier sein Unwesen.
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2: Was? Ja, Eifel, schönen guten Tag.
3: Tag, Ralf.
2: Ich rufe an wegen der Motorjacht, die Sie verkaufen wollen.
3: Ja.
2: Die liegt ja hier im Hafen von...
3: Richtig.
2: Und da stand ein Schild dran. Und jetzt habe ich mir das Schiff mal angeguckt.
3: Ja.
2: Und wir sind da eben mit meiner Kollegin, bin ich da mal an Bord gegangen und habe so ein bisschen getan, als wenn das auch meins wäre schon. Eine Frage, wie kriege ich den Motor an?
3: Ich habe den Schlüssel.
2: Ja, haben Sie einen irgendwo liegen? Weil ich müsste die jetzt wieder einparken.
3: Ja, hören Sie mal, sind Sie auf meinem Schiff?
2: Ich bin auf Ihrem Schiff. Die doofe Nuss, die hat die Leinen losgemacht. Wir schippern jetzt hier in dem Hafen.
3: Ja, aber wie können Sie denn sowas machen?
2: Ich habe ein bisschen auf dicke Hose gemacht. Ich habe so ein bisschen getan, als wenn das meine wäre.
3: Ja, aber man macht kein Schiff los, ne?
2: Ja, ich hab's ja nicht gemacht. War sie ja, die hat ja keine Ahnung. Die hat gesagt, hör mal, hier, tolles Schiff, dann lass uns doch eine Runde fahren. Und ehe ich noch sagen konnte, nee, hör mal, du, heute ist schlecht, hat die Leinen los und wir waren schon 2 Meter weg vom Anlegesteg.
3: Oh.
2: Ja, bis jetzt ist auch noch alles heile.
3: Ja, sonst sind sie dran.
2: Ja, ich hab ja nicht losgemacht. Ich
3: das
2: bin,
3: spielt für mich keine Rolle.
2: Ich hab ja nur, bin ja nur an Bord gegangen.
3: Ja, auch das ist nicht gestattet.
2: Da war, ist doch alles offen.
3: Wie ist alles offen?
2: Ja, kannst du doch so draufgehen auf das Ding. Da steht zu verkaufen und eine Ware, die ich kaufen will, die gucke ich mir doch vorher mal an.
3: Also passen Sie mal auf, erzählen Sie mal nicht von der Scheiße. Also ich rufe jetzt den Hafenmeister an.
2: Sagen Sie ihm, Elvis Eifel aus dem Radio ist der Mann auf dem Schiff. Der kann nichts dafür, der ist so doof.
3: Also.
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0: ist Stefan.
1: Hallo, ich bin Stefan.
0: Stefan mag, was ihr mögt. Fast.
1: Wenn ich heute so Songs wie True Faith oder Blue Monday von New Order höre, da bin ich sofort in Gedanken in meiner Stammdisco. Die Disco war nicht so dolle, aber die Musik irgendwie schon. Bundeswehrzeit in Norddeutschland. Ich fuhr, glaube ich, das einzige Bundeswehrgerät mit eingebautem Autoradio. Und aus dem dröhnte dieser Song von Heinz-Rudolf Kunze. Ja, Denver natürlich mit Crystal und mit Alexis auch super. Der Zickenkrieg im Rosenteich.
2: Alexis, Sie haben das Fass endgültig zum Überlaufen gebracht.
1: Das könnten Sie heute eigentlich auch gerne nochmal wiederholen, finde ich. Richtig schöne Erinnerungen.
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0: Wishful Thinking und China Crisis. Ein Wahnsinn. Claudia Löß hier, also ich moderiere die Sendung ja nicht so häufig. Insofern bin ich wirklich immer wieder geflasht, welche Hits wir hier spielen. It's My Party und Dave Stewart. Hui, da sehe ich mich aber auch noch in dem einen oder anderen Partykeller.
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0: Claude Allure hier. Gleich nach den News geht's weiter mit einer britischen Rockband aus den 60ern. Ich spiele T-Rex und Hot Love.
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2: Mit Sarah Heinz, guten Tag. Die Trockenheit sorgt weiter für Sorgen in der Binnenschifffahrt. Am Rhein wurden heute wieder neue Tiefstwerte gemessen. Thorsten Adolfs aus dem News-Team, kann man denn schon sagen, wie lange das mit dem Niedrigwasser noch dauern soll und was das auch für die Schifffahrt heißt?
3: Ja, es gibt leider für alle, die auf die Flüsse angewiesen sind, erstmal keine Entwarnung. Laut Bundesverkehrsminister Bilger müssen wir uns darauf einstellen, dass uns das Niedrigwasser den gesamten August über begleiten wird. Es gab zwar hier und da ein bisschen Regen, aber das reicht vorne und hinten nicht aus, um die Lage zu entspannen. Der Rhein führt so wenig Wasser wie selten zuvor. Viele historische Tiefststände werden in diesen Tagen geknackt. Das ist heftig, wenn man sich die Pegelstände ansieht, zum Beispiel in Köln, Duisburg oder Emmerich. Für die Schiffe heißt das, sie können zwar weiterfahren, aber sie dürfen nur noch einen Bruchteil ihrer normalen Fracht laden und transportieren. Und das bremst natürlich den gesamten Warenverkehr aus.
2: Und was tut die Politik, um den Transport der Waren trotzdem am Laufen zu halten?
3: Um zu verhindern, dass die Lieferketten komplett zusammenbrechen, reagieren die Bundesländer mit einer flexiblen Lösung. Damit wichtige Güter weiterhin ankommen, wurden in vielen Regionen die Lkw-Fahrverbote an Sonn- und Feiertagen vorübergehend aufgehoben. So sollen Waren, die sonst per Schiff transportiert werden, auf die Straße verlagert werden. Minister Bilger will sich außerdem morgen mit seinen Länderkollegen treffen, um über weitere Krisenmaßnahmen zu sprechen. Es ist auf jeden Fall im Moment eine riesige logistische Herausforderung, den Druck von der Schifffahrt zu nehmen, indem versucht wird, mehr Güter per Lkw zu transportieren.
2: Danke, Thorsten. Mehr Themen hört ihr jetzt im Überblick. Wegen der hohen Spritpreise scheinen immer mehr Menschen in Deutschland aufs E-Auto umzusteigen. Das zeigt eine Auswertung der Versicherung Hug Coburg. Von ihren Privatkunden sind im zweiten Quartal demnach 12% vom Verbrenner zu einem Stromer gewechselt. Das taten demnach vor allem Personen, die viel Auto fahren würden. Nach dem schweren Erdbeben in Kolumbien suchen Einsatzkräfte und Freiwillige immer noch nach Verschütteten. Inzwischen wurden mehr als 570 Verletzte gezählt. Mindestens 132 Menschen sind gestorben. Die TU Chemnitz bleibt bei ihrer Entscheidung. Thüringens CDU-Ministerpräsident Vogt soll der Doktortitel entzogen werden. Der eingereichte Widerspruch wurde zurückgewiesen, hieß es von der Uni. Vogts Anwälte wollen nach einer rechtlichen Prüfung wohl dagegen klagen. Die meisten Menschen in Deutschland sind dagegen, dass die Rente mit 63 abgeschafft wird. In einem aktuellen Trendbarometer von RTL und NTV waren 74% der Befragten gegen diesen Plan. Ähnliche Ergebnisse sind kürzlich auch bei einer INSA-Umfrage zum Thema rausgekommen. Wer besonders lange eingezahlt habe, solle demnach auch früher abschlagsfrei in Rente gehen können. Das sahen auch dort die meisten Befragten so. Die Rentenkommission hatte zuvor vorgeschlagen, die Rente mit 63 zu kippen. Die Bundesregierung will den Vorschlag übernehmen. Seitdem gab und gibt es viel Kritik, auch aus eigenen Parteireihen von Schwarz-Rot.
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2: Sommerlich ist es heute aber nicht so heiß. In Paderborn erreichen wir bis 23 Grad, in Düsseldorf sind bis 25 drin. Dazu den ganzen Tag über viel Sonne und es bleibt trocken. Auch morgen ist weiter kein Regen dabei. Stattdessen scheint wieder die Sonne und es wird heiß. Wir bekommen Höchstwerte bis 33 Grad.
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2: Es ist eine Menge los auf den Straßen. Das sind die längsten Staus für euch ab 36 Minuten Zeitverlust. Es geht los auf der A2 Hannover Richtung Dortmund. Zwischen Herford, Bad Salzuflen und Bielefeld-Ost ist die Autobahn gesperrt, weil die Böschung da aktuell brennt. Die Polizei bittet da darum, das Gebiet weitläufig zu umfahren. Für alle, die schon da sind, stehen aktuell 4 Kilometer Stau an und eine knappe Stunde mehr. Dann gehen wir auf die A3 Frankfurt Richtung Oberhausen zwischen dem Dreieck Köln-Heumer und Köln-Delbrück. Hier staut es sich ebenfalls für 4 Kilometer wegen Bergungsarbeiten, 36 Minuten plus. Und die A46 Wuppertal Richtung Düsseldorf zwischen Hahn-Ost und dem Kreuz Hilden. Auch hier sind 4 Kilometer Stau wegen Bergungsarbeiten. Und auch hier kommt eine knappe Stunde obendrauf. Allen unterwegs ganz viel Geduld und eine sichere Fahrt.
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0: Und das hier sind die Jungs von T-Rex mit ihrem ersten Nummer 1-Hit in den britischen Charts. Seit 1971 war das Hot Love.

0: Johnny Logan. What's another year? Einen schönen Dienstagnachmittag.
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0: Also vielleicht seid ihr aus den Ferien ja schon wieder zurück. Dann empfehle ich euch jetzt einfach mal die Augen zu schließen und gedanklich nochmal zurückzuwandern. An den Strand, ans Meer, an die laue Sommernacht. Dieser Song hier fängt diese wunderbare italienische Stimmung wirklich perfekt ein. Adriano Celentano, Azzurro. Schönen Dienstagnachmittag.

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0: Bonnie M. und Sunny. Was ein Klassiker. Das ist ja jetzt quasi die Disco-Version, aber der Song ist so unfassbar oft gecovert worden von wirklich von so Größen wie Frank Sinatra, Cher, Stevie Wonder oder Marvin Gaye. All die haben diesen Song nochmal neu interpretiert. Insgesamt soll es schätzungsweise über 2000 verschiedene Coverversionen von diesem Song geben. Die wunderbare Bonnie Tyler jetzt hier für euch bei Radio Mixtape. Heute in genau einer Woche ist die offizielle Beisetzung in Wales.
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1: Mit einem ganz entspannten Cat Stevens geht's hier weiter. Und danach Nena mit ihren 99 Luftballons. Hallo zusammen, schönen Dienstag euch.

0: Nina und ihre 99 Luftballons. Der fliegt gen Himmel. Tja.
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0: Da werden wir morgen Abend auch was zu sehen bekommen am Himmel. Im Grunde genommen ist es ja nur Licht an, Licht aus und Licht wieder an. Ja, das innerhalb von wenigen Minuten. Dank der Wissenschaft wissen wir natürlich, das ist kein Kinderstreich oder irgendwas. Nein, das ist eine Sonnenfinsternis, die uns da morgen Abend erwartet. Kollege Sascha Fassbender, wir sind aufgeregt, aber die Tiere erstmal, ne?
2: Ja, für die ist das natürlich komplett ungewöhnlich. Die haben ja auch kein Radio, irgendwie so ein Tierradio, wo sie dann hören können, ey, es ist Sonnenfinsternis. Also, die Tiere verhalten sich bei einer Sonnenfinsternis auf jeden Fall seltsam zum Teil. Vögel hören auf zu piepsen und zu singen, weil sie kurz denken, yo, es ist Nacht. Gleichzeitig werden Fledermäuse aktiv und Elefanten fangen an, sich auf die Nacht vorzubereiten.
0: Das ist süß.
2: Ja, bestimmt. Und ein sehr großer Schlafanzug. Übrigens, Galapagos-Schildkröten gehen sehr menschlich mit Dunkelheit um. Bei denen ist am Abend dann auch ja, Sexy-Time angesagt. Also auch während so einer Sonnenfinsternis wurde beobachtet, wie Schildkröten plötzlich Paarungsverhalten zeigen. Bei vielen Pflanzen unterbricht dann auch noch die Photosynthese während der Sonnenfinsternis. Aber grundsätzlich können wir sagen, das Spektakel ist ungefährlich für Tiere, Pflanzen und deren Biorhythmus.
0: Interessant. Vielleicht sind wir morgen Abend alle einfach mal so ein bisschen friedlicher mit allem. Ja, wäre ein guter Anlass. Morgen Abend steht bei uns die Sonnenfinsternis an. Wir haben das natürlich für euch im Blick. Natürlich nur mit Schutzbrille.
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0: Oliver mag, was ihr mögt. 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
1: Desireless mit Voyage, Voyage. Wir waren da mit Smells Like Teen Spirit. Aber mit Dancing Queen. Ich habe als Kind in den 80ern die Schwarzwaldklinik und die Wicherts von nebenan geschaut.
2: Weißt du, wie viele Ärzte Schwestern geheiratet haben?
1: Ein Colt für alle Fälle. Neonfarbene Klamotten. Hab ich in den 90ern ja total geliebt. Und ja, ich muss es gestehen, ich mag's auch heute noch sehr, sehr farbenfroh.
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0: Heart of Glass und Blondie. 90er Jahre Hit jetzt für euch von Edwyn Collins. Den hätte ich ehrlich gesagt ein bisschen älter geschätzt. A Girl Like You, mit Abstand sein erfolgreichster Solo-Hit.
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0: Ich liebe ja diese Rockröhre Rod Stewart. Einen seiner besten Hits gibt's gleich nach den 17 Uhr Nachrichten. Do you think I'm sexy?
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2: Mit Sarah Heinz, guten Tag. Es gibt gute Nachrichten für alle Fußballfans. Bei den Länderspielen der deutschen Nationalmannschaften wird es bald wieder Stehplätze geben. Damit erfüllt der DFB einen lang gehegten Wunsch der Fans. Thorsten Adolfs aus dem News-Team, was ändert sich dann konkret bei den nächsten Länderspielen?
3: Es soll endlich wieder Stadionfeeling so wie früher geben. Nach mehr als 25 Jahren gibt es bei den Männer-Länderspielen wieder Stehplätze. Den Start machen die Nations League-Partien der DFB 11 gegen Griechenland am 27. September in Augsburg und gegen Serbien am 1. Oktober in München. Der DFB möchte mit dem Schritt die Fankultur bei den Nationalspielen aktiv stärken und für eine bessere Stimmung sorgen. DFB-Präsident Neuendorf sagt, Stehplätze sind ein wichtiger Teil des Stadionerlebnisses und der Fußball soll schließlich für alle da sein. Auch bei Spielen der Frauennationalmannschaft und der U21-Nationalmannschaft sollen wieder Tickets dafür angeboten werden.
2: Was müssen Fans denn wissen, wenn sie bei den nächsten Spielen so einen Platz haben wollen?
3: Die Fans sollten sich den 18. August, das ist der nächste Dienstag, dick im Kalender markieren, denn dann startet der öffentliche Ticketverkauf über das Portal des DFB. Preislich ist das Ganze ziemlich fair. Ein Stehplatz kostet 18 Euro. Mitglieder im Fanclub Nationalmannschaft zahlen sogar nur 15 Euro. Die haben übrigens schon ab übermorgen einen exklusiven Zugriff auf die Tickets. Und wer die deutschen Frauen live sehen will, der kann sich für die nächsten Spiele in Karlsruhe gegen Australien und in Bremen gegen Japan Stehplatztickets sichern.
2: Danke, Thorsten. Mehr Wichtiges jetzt in der Zusammenfassung. Wegen der Folgen durch die Hitze fordern immer mehr einen nationalen Hitzeschutzplan für Deutschland. Hitzeschutz bleibe eine Daueraufgabe, hieß es vom Deutschen Städtetag. Er gehöre ins Grundgesetz. Das fordert auch der Sozialverband VdK und auch die Grünen und die SPD sind für diesen Vorschlag. In Ungarn wurde der Orbán-kritische András Barka zum neuen Staatspräsidenten gewählt. Nur 6 Abgeordnete haben gegen ihn gestimmt, 140 gaben ihm ein Ja. Für die EU könnte das heißen, dass sich die Beziehungen zu Ungarn wieder verbessern könnten. Barka ist auch bekannt für seinen proeuropäischen Kurs. In den USA werden Kindern offiziell nur noch Impfungen gegen 11 Krankheiten empfohlen. Am Montag hatte US-Präsident Trump ein entsprechendes Dekret unterschrieben. Darin steht auch, dass die Impfabstände vergrößert werden sollen. Dafür gibt es viel Kritik, sowohl aus der Medizin als auch aus der eigenen Regierung. Das Dekret erhöhe demnach die Impfskepsis und mache Kinder unsicherer. Immer mehr Mädchen und junge Frauen landen wegen Essstörungen im Krankenhaus. Allein die Gruppe der 10- bis 17-Jährigen hat sich seit 2004 mehr als verdoppelt auf jetzt knapp 6.000 Fälle. Das zeigen Daten des Statistischen Bundesamts. Die Zahlen sind unabhängig vom Alter und Geschlecht gestiegen. Frauen sind aber immer noch viel häufiger von Essstörungen betroffen als Männer. Laut Bundesstatistikern lag der Anteil bei fast 93%. Die steigenden Fallzahlen insgesamt könnten laut Experten auch an der stärkeren Nutzung von Social Media liegen. Je mehr man sich online mit anderen idealisiert, Körperbildern vergleiche, umso mehr könne auch die eigene Unzufriedenheit wachsen.
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2: Viel Sonne bekommen wir heute. Keine Wolke ist in Sicht und Regen ist auch keiner dabei. Das Ganze bei bis 24 Grad in Dortmund und bis 25 in Aachen. Morgen geht's mit den Werten dann nochmal gut nach oben. Bis 33 Grad sind in der Spitze drin. Sonst bleibt es ähnlich wie heute. Viel Sonne und es ist trocken.
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2: Auf den Straßen ist gerade an ganz vielen Stellen viel los. Ich habe hier nur die längsten Staus für euch ab einer halben Stunde Zeitverlust. Los geht es auf der A2 Hannover Richtung Dortmund. Zwischen Herford Ost und Bielefeld Ost ist die Autobahn aktuell gesperrt. Da wird im Moment eine Böschung gelöscht. 6 Kilometer Stau sind da aktuell. 53 Minuten kommen obendrauf. Dann gehen wir auf die A3 Frankfurt Richtung Oberhausen zwischen dem Dreieck Köln-Heumer und Köln-Delbrück. Da staut es sich wegen Bergungsarbeiten aktuell für 6 Kilometer eine halbe Stunde länger. Und die A46 Wuppertal Richtung Düsseldorf. Auch hier dauert es sich wegen Bergungsarbeiten zwischen Hahn-Ost und dem Kreuz Hilden. Ebenfalls für 6 Kilometer 55 Minuten dauert es da länger. Allen unterwegs ganz viel Geduld und eine gute Fahrt.
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0: Und ganz stark, wir starten hier mit Rod Stewart. Schönen Dienstag mit uns. Hallo.

ganz entspannt bringt uns UB40 gleich in den Feierabend. Ganz entspannt mit so ein bisschen Reggae zum Runterkommen, so kann man sich das auch gefallen lassen.

0: Aerosmith und Amazing. Wir wissen ja, hinter den ganz, ganz großen Sommerhits verbergen sich manchmal ganz kuriose Geschichten. Man muss sie nur finden. Thorsten und Steffi machen das für uns.
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2: Es gibt Songs, die klingen nach Sonnencreme, Luftmatratze und italienischem Urlaubsfernsehen der 80er. Und ganz vorne mit dabei, Vamos a la Playa von Rigera. Vamos a la Playa, oh,
3: oh, oh, oh. Der Titel heißt ja erstmal nur, komm, wir gehen an den Strand. Also maximal harmlos. Nur, der Song ist in Wahrheit überhaupt keine fröhliche Strandpostkarte.
2: Denn im Text geht's eben nicht einfach um Ferien und Meerblick, sondern um die Zeit der atomaren Angst. Da ist vom leuchtenden Meer die Rede, von radioaktiver Strahlung, von einer Welt nach dem großen Knall.
3: La bomba está yo. Die Bombe ist explodiert und genau das ist ja wohl das Geniale daran. Die Musik klingt nach Sommerparty, der Inhalt ist dann doch ziemlich düster. Sozusagen ein Anti-Atom-Song im Neon-Badeanzug.
2: Passt auch perfekt in die frühen 80er. Kalter Krieg, Aufrüstung, Weltuntergangsangst. Das alles steckte damals ja tatsächlich in der Luft. Nur haben Rigera daraus keinen Protestmarsch gemacht, sondern einen Dance-Hit.
3: Und noch ein schöner Pop-Irrtum. Viele halten Rigera bis heute für eine spanische Band, sind sie aber nicht. Rigera kamen aus Italien und sangen ganz bewusst auf Spanisch, weil das klingt exotischer, sommerlicher und internationaler als italienisch.
2: Hier sind Rigera mit dem Sommerhit, der in Wahrheit ziemlich verstrahlt ist. Vamos a la Playa. 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
1: So und mehr Sommer geht nur ehrlich nicht. Ich weiß nicht, so ein bisschen Miami Vice infiziert waren wir doch wirklich damals alle in den 80ern, oder? Habt Spaß, schönen Dienstag mit uns.

0: Ah, das ist so richtige Wohlfühlmusik. Die Carpenters sind top of the world. Einen schönen Dienstag.
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0: Ah, ich weiß ja nicht, habt ihr euch euren Urlaubssonnenbrand in diesem Jahr schon abgeholt? Ah, es ist, man weiß es ja, ja. Eincremen ist wichtig, mindestens den 50er nehmen und hin und her und dies und das und dann ist es auf einmal doch passiert. Ich darf mir gar nicht vorstellen, wie unsere Eltern früher mit uns umgegangen sind, oder? Als Kinder, also mehr als 6er, damit wurden wir doch nicht eingeschmiert. Und das auch nur einmal am Tag. Und dann kam das Nussöl. Roch lecker, aber hatte mit Sonnenschutz auch nicht so viel zu tun. Aber warum ich das erzähle, aktuell gibt es bei vielen jungen Menschen einen Trend, das kannst du dir nicht ausdenken. Das grenzt wirklich an Körperverletzung. Kevin Zimmer.
2: Ja, du meinst Tan-Maxing, ne? Dabei probieren gerade junge Menschen so schnell und so stark wie möglich braun zu werden. Man macht alles, bei dem Hautärzte rot werden würden, wenn sie das sehen oder hören. Und die werden dann nicht rot wegen des Sonnenbrands, sondern eher vor Wut. Beim Social-Media-Trend Tan-Maxing legst du dich in die pralle Mittagssonne sehr, sehr lange, stellenweise sogar ungeschützt. In den Videos dazu werden Sonnencremes empfohlen, die am besten ja keinen höheren Lichtschutzfaktor als 10 haben. Ziel, die Haut soll rot werden, denn rot bedeutet später braun.
0: Aber was ist mit denen nicht in Ordnung? Kevin, das ist doch super ungesund, das muss man doch wissen.
2: Ja, ist wirklich Wahnsinn, was diese sogenannten Tanfluencer da empfehlen. Sonnenbrand und Rötung werden als Look verkauft. Über Hautkrebs verliert da keiner ein Wort. Deutlich nochmal das, was Hautärzte sagen. Es gibt keinen gesunden Sonnenbrand und es gibt auch keine gesunde Rötung. Nehmt also Lichtschutzfaktor 50 oder mehr und dann ist es auch egal, ob es Kindersonnencreme ist oder Erwachsenensonnencreme. Hauptsache der Lichtschutzfaktor ist gegeben.
0: Die Sonne scheint über Nordrhein-Westfalen und offenbar muss man immer doch noch einigen Leuten sagen, dass Eincremen wichtig ist. Haben wir gerade gelernt. Danke dir, Kevin.
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0: Ocean's Drive. Lighthouse Family. Habe ich immer sehr gerne gehört. Schade, dass die nicht mehr so richtig zu Potte gekommen sind, sich dann vor 4 Jahren endgültig getrennt haben. So, jetzt habe ich aber noch ein richtiges Meisterwerk hier für euch zum Feierabend. Elton John, Don't Let the Sun Go Down.
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0: Kurz vor sechs haben wir es. Schönen Dienstagabend euch. Mein Name ist Claudia Löhr. Gleich ab 18 Uhr geht's hier weiter. Unter anderem mit Cloud und Save Me. Schönen Feierabend euch.
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2: Mit Sarah Heinz, guten Abend. In NRW wächst der mentale Druck auf Schüler und Lehrkräfte massiv. Obwohl der Hilfsbedarf groß ist, will die Landesregierung bei der schulpsychologischen Betreuung aber am aktuellen Stand festhalten. Mehr zum Thema hat Thorsten Adolfs.
3: Im Moment ist es so, dass sich ein einziger Schulpsychologe rein rechnerisch um 5000 Schülerinnen und Schüler kümmern muss. Das steht in einer Anfrage der SPD an das Landesschulministerium. Insgesamt gibt es landesweit 464 Planstellen für über 2,5 Millionen Schüler. Zwar konnten viele offene Stellen in den vergangenen Jahren endlich besetzt werden. Nur noch 20 Posten sind vakant. Insgesamt reicht die Personalsituation aber vorne und hinten nicht aus. Schulministerin Feller von der CDU betont zwar, dass die Zahl der Psychologen trotz der schwierigen Haushaltslage konstant gehalten wird. Eine echte Verbesserung ist aber erstmal nicht in Sicht. Die Lage ist deshalb so angespannt, weil die psychischen Belastungen bei Kindern laut dem Deutschen Schulbarometer stark zugenommen haben. Jedes vierte Kind fühlt sich massiv unter Druck. Bei Familien mit wenig Geld trifft das sogar auf fast jeden dritten zu. Das merken natürlich auch die Lehrer. Fast die Hälfte der Lehrkräfte sagt, dass das Verhalten der Schüler ihre größte Belastung ist. Die Gewerkschaft Erziehung und Wissenschaft kritisiert scharf, dass das Land nicht mehr Geld in diesen Bereich investiert und zusätzliche Stellen schafft. Der aktuelle Zustand sei eine Zumutung, heißt es. Für die GEW ist klar, Lehrerinnen und Lehrer sollen unterrichten und nicht gleichzeitig Psychologen, Sozialarbeiter und Krisenmanager sein.
2: Danke, Thorsten. Noch mehr Meldungen sind das in der Zusammenfassung. Wenige Tage nach dem Vorfall am Leipziger Flughafen wurde in der Nacht auch eine Drohne am Flughafen Hannover gesichtet. Die Start- und Landebahnen wurden am frühen Morgen deshalb kurzfristig gesperrt. Die Polizei vor Ort ermittelt jetzt. Ob beide Drohnenvorfälle etwas miteinander zu tun haben, ist bisher noch nicht bekannt. Laut Bundesverkehrsminister Bilger müssen wir uns darauf einstellen, dass uns das Niedrigwasser in den Flüssen auch den ganzen August über noch begleiten wird. Die Schifffahrt ist deswegen besorgt. Die Frachter könnten zwar noch weiterfahren, sie dürfen aber nur noch einen Bruchteil ihrer normalen Ladung transportieren und das bremst den gesamten Warenverkehr aus. Der Musikstreaming-Dienst Spotify will KI-generierte Musik in Zukunft besser kennzeichnen. Laut dem Unternehmen hätten sich das viele Nutzerinnen und Nutzer gewünscht. Ab Mitte September sollen KI-Profile in der App dann das Label AI-Persona bekommen. Die Inhalte auf TikTok, Facebook und Co. in der EU könnten demnächst von mehr Faktencheckern als bisher überprüft werden. Das hat die EU-Kommission angekündigt, als Reaktion auf den Massenandrang von Flüchtlingen auf Ceuta Ende Juli. In dem Fall wurde online zuvor fälschlicherweise behauptet, dass die Grenzen der spanischen Exklave offen seien und es Unterkünfte gäbe. Bis zu 60.000 Flüchtlinge kamen daraufhin größtenteils aus Marokko, um Zuflucht zu suchen. Künftig sollen Faktenchecker genau solche Falschmeldungen prüfen und melden, bevor es überhaupt zu einem solchen Vorfall kommen kann, hieß es sinngemäß aus Brüssel.
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2: Mitten im heißen Sommer sind die Temperaturen bei uns gerade ganz angenehm. Olpe kommt auf maximal 23 Grad, in Köln sind bis 27 drin. Dazu ist es trocken und wir können viel Sonne abgreifen. Morgen ist die Lage dann ähnlich. Der Himmel ist wieder wolkenlos, viel Sonne ist dabei und kein Regen. Das Ganze bei Höchstwerten zwischen 27 und 33 Grad.
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2: Es ist immer noch viel los auf den Straßen. Das hier sind nur die längsten Meldungen für euch. Ab 16 Minuten Zeitverlust. Wir starten auf der A2. Hannover Richtung Dortmund zwischen Herford Ost und Ostwestfalen-Lippe staut es sich aktuell für 5 Kilometer nach einem Unfall mit einem Viehtransporter. Der wird aktuell noch geborgen. Deswegen dauert es da 47 Minuten länger aktuell. Dann gehen wir auf die A4 Aachen Richtung Köln zwischen dem Kreuz Köln-West und Köln-Eiffeltor. 4 Kilometer, 16 Minuten plus. Und die A46 Wuppertal Richtung Düsseldorf zwischen Hahn-Ost und dem Kreuz Hilden. Da laufen aktuell noch Bergungsarbeiten nach einem Unfall. 6 Kilometer Stau, 57 Minuten länger. Falls ihr könnt, das Gebiet also am besten umfahren. Allen unterwegs eine gute Fahrt und ganz viel Geduld.
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6: Mit Sarah Heinz, guten Abend. Es wird immer heißer bei uns, deswegen fordern immer mehr, den Schutz vor Hitze fest im Grundgesetz zu verankern. Das Thema sei eine Daueraufgabe, hieß es zum Beispiel vom Deutschen Städtetag, Thorsten Adolfs aus dem News-Team.
7: Genau, der Hintergrund ist, dass viele Städte bei Maßnahmen gegen die Hitze finanziell an ihre Grenzen stoßen. Und wenn der Schutz als Gemeinschaftsaufgabe im Grundgesetz stehen würde, dann müssten sich Bund und Länder verbindlich an den Kosten beteiligen. Konkret geht es um mehr Service für alle. Die Forderung umfasst öffentliche Kühlräume, einen besseren Schutz von Pflegeheimen und Schulen und eine Unterstützung für Menschen, die sich Klimaanlagen oder Außenjalousien finanziell kaum leisten können. Ziel sei, dass jeder Mensch vor extremer Hitze sicher ist, egal wie viel Geld er auf dem Konto hat oder wo er wohnt, heißt es. Die Forderung kommt nicht nur vom Städtebund, sondern auch vom Sozialverband VdK. Und auch die Grünen können sich mit der Idee anfreunden.
6: Dass die Risiken durch die Hitze zunehmen, das zeigt ja auch eine aktuelle Prognose des Rückversicherers Swiss Re.
7: Ja, im ersten Halbjahr dieses Jahres sind die versicherten Schäden zwar überraschend niedriger ausgefallen als in den Jahren davor. Das sei aber nur eine Momentaufnahme, sagen die Experten. Nach ihren Angaben erwärmt sich Europa weltweit am schnellsten und das führt dann zum Beispiel dazu, dass die Trockenheit die Wälder extrem anfällig für Feuer macht und die Waldbrandsaison immer früher im Jahr beginnt. Ein weiteres Problem sieht der Rückversicherer bei der Bebauung, weil immer mehr Häuser und Firmen in gefährdeten Gegenden gebaut werden, würden bei künftigen Katastrophen noch viel höhere Kosten als bisher drohen, heißt es.
6: Danke, Thorsten, für die Infos. Noch mehr Themen sind das jetzt im Überblick. Nach dem Drohnenvorfall am Leipziger Flughafen wurde in der Nacht auch eine Drohne am Flughafen Hannover entdeckt. Laut Flughafensprecherin würde der Flugbetrieb seit dem Morgen aber wieder normal laufen. Jetzt laufen die Ermittlungen. Ob die Vorfälle etwas miteinander zu tun haben, ist noch nicht klar. Thüringens Ex-Ministerpräsident Ramelow ist für eine Zusammenarbeit von CDU und Linke, um eine AfD-Regierung in Sachsen-Anhalt zu verhindern. Wer Schaden vom Bundesland abwenden wolle, müsse auch über Parteigrenzen hinweg miteinander reden können, hieß es. Bei Wahlumfragen für Sachsen-Anhalt stand die AfD zuletzt bei 42%. In Spanien gibt es für dieses Jahrhundert morgen die erste totale Sonnenfinsternis über dem europäischen Festland zu sehen. Viele sind deswegen ins Land gereist. Wir in Deutschland müssen uns dagegen mit einer partiellen Sonnenfinsternis begnügen. Wer sie sich anschauen möchte, sollte seine Augen gut genug schützen, zum Beispiel mit speziellen Sonnenfinsternisbrillen vom Optiker. Die jüngere Generation muss sich vor allem von Älteren oft denselben Vorwurf anhören. Sie sei faul und wolle nicht mehr arbeiten. Zahlen vom Institut für Arbeitsmarkt und Berufsforschung zeigen aber, dass das nicht stimmt. Die Erwerbsbeteiligung der 20- bis 24-Jährigen ist mit 77%, demnach so hoch wie seit Jahrzehnten nicht mehr. Auch immer mehr Studierende gehen neben der Uni arbeiten. Nicht die Bereitschaft zur Arbeit habe sich laut Experten verändert, sondern die Erwartung an einen guten Arbeitsplatz. Flexibilität sei vielen demnach wichtig, eine gute Atmosphäre und dass sich Job und Privatleben gut vereinbaren ließen.
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6: Auch jetzt am Abend bleibt es freundlich und trocken. Das Ganze bei viel Sonne und Höchstwerten zwischen 22 und 26 Grad. Morgen wird es dann wieder gut warm. Bis 33 Grad bekommen wir. Dazu bleibt es weiter trocken und sonnig.
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6: An den Stellen hier ist am meisten los. Wir starten auf der A1 Köln Richtung Blankenheim zwischen Euskirchen und Wiskirchen. Da ist 1 Kilometer Stau. 5 Minuten kommen oben drauf. Dann gehen wir auf die A2 Hannover Richtung Dortmund. Da staut es sich zwischen Herford Ost und Bielefeld Ost wegen Bergungsarbeiten für 5 Kilometer. Eine knappe Dreiviertelstunde dauert es länger. Und die A46 Wuppertal Richtung Düsseldorf zwischen Hahn-Ost und Hilden. Auch hier laufen noch Bergungsarbeiten. Deswegen staut es sich für 4 Kilometer. 46 Minuten dauert es länger. Allen unterwegs eine gute Fahrt und ganz viel Geduld.
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1: Der größte Sommerhit aller Zeiten, geschrieben in 10 Minuten.
2: Wenn es einen Song gibt, der sofort nach offenem Fenster, warmer Luft und guter Laune klingt, dann ist das In the Summertime von Mango Jerry.
3: Das Stück ist sowas wie ein Last Christmas für den Sommer. Songwriter und Sänger Ray Dorsett soll den Titel angeblich in gerade mal rund 10 Minuten geschrieben haben. Ein paar Akkorde, eine simple Melodie, ein unwiderstehlicher Groove. Fertig war der größte Sommerhit der Popgeschichte.
2: Und dieser Groove war damals auch deshalb so auffällig, weil der Song eben nicht hochproduziert war, sondern fast schon lässig dahingeschludert. Im besten Sinne. Skiffle, Blues, ein bisschen Straßenmusikgefühl.
3: Natürlich die Philosophie des Songs. Feier das Leben, die Sonne scheint, fahr an den Strand, mach das Radio an, lad dir jemand Nettes dazu ein, das Wetter ist schön, das Leben ist leicht, nimm's nicht zu schwer, sondern so wie's kommt und dann wird das schon.
4: That's what it's all about. It's a celebration of life.
2: Genau das macht den Song halt bis heute so charmant. Der klingt nicht geschniegelt, sondern spontan. Wie jemand, der zufällig eine Gitarre in die Hand nimmt und plötzlich einen Welthit raushaut.
3: Und das Ding explodierte komplett. Nummer 1 in 27 Ländern, natürlich auch bei uns. Millionenfach verkauft, bis heute einer dieser Songs, die sofort Sommer in den Raum stellen. Egal, ob draußen 34 Grad sind oder Novemberregen.
2: Mango Jerry in the Summertime. Ein Song, der so schnell geschrieben war, wie ein Bier an einem heißen Sommertag leer ist.
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1: Damals dachte ich, ich wäre super, super cool. Wenn ich Fame höre, dann tanze ich direkt, bin sehr happy und freue mich, dass ich diesen Song überhaupt in meinem Leben habe. Ganz, ganz viele Titel erinnern mich dann an meine Familienzeit von damals, als wir alle noch zu Hause gewohnt haben, und da freue ich mich dann doll. Flashdance, der Film.
2: Du musst einfach deine Augen schließen, dann kannst du die Musik sehen.
1: Hauptsache, es ist funky, und dann habe ich auch wirklich genau wieder die Bilder im Kopf von damals.
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1: Desire ist mit Voyage, Voyage. Wir waren da mit Smells Like Teen Spirit. Aber mit Dancing Queen. Ich habe als Kind in den 80ern die Schwarzwaldklinik und die Wicherts von nebenan geschaut.
2: Weißt du, wie viele Ärzte Schwestern geheiratet haben?
1: Ein Colt für alle Fälle. Neonfarbene Klamotten. Hab ich in den 90ern ja total geliebt. Und ja, ich muss es gestehen, ich mag's auch heute noch sehr, sehr farbenfroh.
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1: Es gibt Songs, die klingen nach Sonnencreme, Luftmatratze und italienischem Urlaubsfernsehen der 80er. Und ganz vorne mit dabei, Vamos a la Playa von Rigera. Vamos a la Playa,
2: oh, oh, oh. Der Titel heißt ja erstmal nur, komm, wir gehen an den Strand. Also maximal harmlos, nur der Song ist in Wahrheit überhaupt keine fröhliche Strandpostkarte.
1: Denn im Text geht's eben nicht einfach um Ferien und Meerblick, sondern um die Zeit der atomaren Angst. Da ist vom leuchtenden Meer die Rede, von radioaktiver Strahlung, von einer Welt nach dem großen Knall.
3: La bomba esta yo.
2: La bomba esta yo. Die Bombe ist explodiert und genau das ist ja wohl das Geniale daran. Die Musik klingt nach Sommerparty, der Inhalt ist dann doch ziemlich düster. Sozusagen ein Anti-Atom-Song im Neon-Badeanzug.
1: Passt auch perfekt in die frühen 80er. Kalter Krieg, Aufrüstung, Weltuntergangsangst. Das alles steckte damals ja tatsächlich in der Luft. Nur haben Rigera daraus keinen Protestmarsch gemacht, sondern einen Dance-Hit.
2: Und noch ein schöner Pop-Irrtum. Viele halten Rigera bis heute für eine spanische Band, sind sie aber nicht. Rigera kamen aus Italien und sangen ganz bewusst auf Spanisch, weil das klingt exotischer, sommerlicher und internationaler als Italienisch.
1: Hier sind Rigera mit dem Sommerhit, der in Wahrheit ziemlich verstrahlt ist. Vamos a la Playa.
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0: meiner Stammdisco. Die Disco war nicht so dolle, aber die Musik irgendwie schon. Bundeswehrzeit in Norddeutschland. Ich fuhr, glaube ich, das einzige Bundeswehrgerät mit eingebautem Autoradio. Und aus dem dröhnte dieser Song von Heinz-Rudolf Kunze. Ja, Denver natürlich mit Crystal und mit Alexis, auch super, der Zickenkrieg im Rosenteich.
1: Alexis, Sie haben das Fass endgültig zum Überlaufen gebracht.
0: Das könnten Sie heute eigentlich auch gerne nochmal wiederholen, finde ich. Richtig schöne Erinnerungen.
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